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0: Einen wunderschönen guten Morgen allen Frühaufstehern, denn es ist jetzt Punkt 6 Uhr.
1: 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Ich bin beim NABU Thüringen, der Projektkoordinator für das Biber-Management-Projekt in Thüringen, und Sie hören Radio SRB.

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4: Sonntag. Zu einem Sommergottesdienst erwartet man sie 10 Uhr in der Saalfelder Gertrudeskirche Graber. Und oder kommen sie 14 Uhr zum Sommerfest im Pfarrgarten der Gondorfer Marienkirche. Natürlich könnte man sich auch für eine Flugshow der Falknerei auf dem Bad Blankenburger Greifenstein entscheiden. Denn dann erleben sie die Könige der Lüfte hautnah. Auch die Burgschenke hat geöffnet und wartet mit leichten sommerlichen Menüs auf. Und wer sich informieren möchte über die Burggeschichte, besucht am besten im Anschluss noch die kleine Ausstellung dort. Wenn Sie einen Ausflug planen, kann ich Ihnen auch das Pfahlhaus im Plotner Hausteich im Land der tausend Teiche empfehlen. Oder Sie entscheiden sich für den Erlebnispark Märchenwald Saalburg. Dieser hat von 9 bis 18 Uhr geöffnet. Ein erholsames Wochenende wünscht Ihnen wie immer Karin Berger, Radio SRB.

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1: Sie fühlt sich berufen, Kunstwerke und Kulturgut fachkundig zu bewahren. Das kann man auf der Internetseite von Diplom-Restauratorin Annette Borloch lesen und nachempfinden im folgenden Gespräch.
2: Am Beginn meiner beruflichen Laufbahn hatte ich die Gelegenheit, in Aue am Berg das Kunstgut zu bearbeiten. Und zwar handelt es sich dabei um mehrere Objekte aus dem Mittelalter, die in der kleinen Wallfahrtskapelle dort sich befinden. Und es ging damals darum, dass nach lange zurückliegender letzter Restaurierung wieder eine Konservierung erfolgen sollte. Und ich habe dann zunächst die kleine Sitzmadonna aus dem 13. Jahrhundert zur Bearbeitung bekommen. Also ich sollte zum einen die Fassung untersuchen, die Fassung konservieren und eine Restaurierungskonzeption erarbeiten.
1: Zu welchem Ergebnis sind Sie dabei gekommen?
2: Dass also diese Madonna ein ganz besonderer Figurentyp ist und dass sie eine besonders interessante Fassung hat. Also die ursprüngliche Fassung ist dann noch weitgehend erhalten. Drauf ist allerdings mehrfach übermalt und ja, in Zusammenarbeit mit dem Institut für Denkmalpflege damals noch in Erfurt haben wir dann die Konzeption erarbeitet, doch die vorliegende Fassung zu belassen.
1: Wie viele Farbschichten waren da aufgetragen und wie untersuchten Sie diese?
2: Natürlich durch stratigraphische Untersuchungen ermittelt, aber wir hatten natürlich dann auch ein Labor mit an der Hand, die Farbmaterialien oder die Fassungsmaterialien dann untersucht und analysiert haben. Und da ist eben herausgekommen, dass die ursprüngliche Fassung eine ganz besondere ist bei der Madonna. Weil damals die Fachhochschule Erfurt auch mit angebunden war, haben wir auch eine Röntgenuntersuchung gemacht von der Madonna. Da konnte man feststellen, wie stark der Krater Zerstörung durch Anopienbefall ist im Inneren.
3: Das heißt was?
2: Also inwieweit die Holzwürmer dort schon, sagen wir mal, die Holzstabilität wirklich geschwächt haben. Das kann man da mit dem Röntgen auch zum Beispiel feststellen, also unter anderem.
3: Was kann man dagegen tun?
2: Die Madonna speziell, die ist dann später mit in eine Begasung eingestellt worden. Mhm. Also in Aue am Berg war ja sowieso in der kleinen Kirche an der hölzernen Ausstattung Anopienbefall, vor allen Dingen an dem Gestühl. Und das ist, ich glaube, 1999 oder 2000 ist es dann sowieso mal begast worden. Da hat man das dann eingehüllt, dieses Gestühl, und hat das ganze Kunstgut mit in das Zelt reingelegt und da ist dann eine Stickstoffbegasung gemacht worden.
1: Entscheiden Sie jetzt allein, wie restauriert wird, also welche Farben Sie nehmen, um das wieder, sag ich mal, schön zu machen?
2: Nein, also damals, zum Beispiel bei der Madonna, um nochmal bei ihr zu bleiben, war es natürlich damals sehr verlockend, die ursprüngliche Fassung aufzudecken, also diese jüngeren Übermalungen abzunehmen, weil also dieses Kleid, das war in einem ganz leuchtenden Gelb gefasst und der Mantel in einem Schwarzblau. Und wir haben aber festgestellt, dass in einigen Bereichen großflächiger Verlust von dieser originalen Fassung war. Und da haben wir wirklich auch lange überlegt, wollen wir das freilegen, weil es ja auch so unikat ist. Also eigentlich sucht es seinesgleichen. Und dann ist aber festgelegt worden, dass man das alles belässt, konserviert und die vorliegende Fassung, sagen wir mal, wieder schließt, also mit Retusche optisch beruhigt. Und das war damals natürlich eine Scheidungsfindung in Absprache mit dem Landesamt für Denkmalpflege, Denkmalfachbehörde und dem Eigentümer.
1: Also Sie sind nicht allein entscheidungsfähig?
2: Nein.
1: Das wollte ich nochmal klarstellen.
2: Nee, auch nicht befugt, zu entscheiden. Hm. Also das ist eigentlich immer so.
1: Kann man eigentlich nachvollziehen, wer der Künstler war?
2: Nein, wir konnten ja gerade mal so anhand der stilistischen Merkmale einordnen, aus welcher Zeit sie ist.
3: Aber auch nicht aus welchem Land?
2: Also wir gehen schon davon aus, dass das Aue am Berg ist ein ganz altes Kirchlein, was auch eine, wie gesagt, eine Wallfahrtskirche war. Es ist schon davon auszugehen, dass sie schon immer dort war oder für die Kirche geschaffen worden ist. Besonders schön finde ich eben, dass jetzt nach so langer Zeit, also in den 90er Jahren habe ich das ja bearbeitet, ich wieder, sagen wir mal, mit meinen Objekten sozusagen in Berührung komme. Also es ist ja in Aue am Berg in der Kirche jetzt saniert worden und da ist 2019 das Kunstgut ausgelagert worden hierher nach Saalfeld in die Stadtkirche. Und nun nach 7 Jahren sollen sie wieder zurückkehren.
1: Da sehen Sie sie im Prinzip heute das erste Mal nach langer Zeit wieder.
2: Ja, beziehungsweise 2019 habe ich sie ja schon in Aue am Berg abgenommen zusammen mit dem Herrn Blochberger. Und dort da schon mal gewartet. Also Wartung heißt dann immer abstauben, gucken, ob neue Schäden sind an der Fassung, gegebenenfalls an der Fassung Nachfestigungen vornehmen und kleine Retuschen.
1: Nun haben Sie aber nicht nur hier
3: die Madonna restauriert, sondern noch andere Kunstgüter.
2: Ja, nämlich in Auer am Berg sind dann noch die anderen Objekte. Also da habe ich auch eigentlich Wartungen dran gemacht. Das ist zum einen das ganz alte Kruzifix, was also eigentlich das älteste in der Kirche ist. Das ist aus der zweiten Hälfte des 12. Jahrhunderts. Also nicht nur das älteste in der Kirche, sondern auch, sag mal, überregional. Das ist mit eines der ältesten Kruzifixe in Deutschland. Da habe ich auch die Wartung gemacht in den 90er Jahren. Das war schon 1956 untersucht und restauriert worden, damals im Institut für Denkmalpflege in Halle, wo es noch gar keine Erfurter Denkmalpflege gab. Und ich habe das dann eben auch die Überprüfung und Wartung gemacht. Dann den kleinen Altarschrein aus dem Mittelalter, kleines Flügelretabel, das habe ich also auch konservatorisch bearbeitet. Das ist aus der zweiten Hälfte des 15. Jahrhunderts, ein bemaltes Altarretabel. Weiterhin gibt es noch ein mittelalterliches Kruzifix bzw. ein Corpus Christi aus dem Mittelalter mit einem jüngeren Kreuz. Und da hat noch meine Studentin von der Fachhochschule Erfurt mitgearbeitet und da haben wir auch die Fassung untersucht und eine Konservierung durchgeführt.
3: Und die zwei Engel?
2: Zwei Engel, wobei da habe ich jetzt nichts bearbeitet. Nee, die sind erst in jüngerer Zeit auf dem Dachboden gefunden worden und die hat dann von der Kirchgemeinde jemand aufgehängt. Aber die gucke ich mir heute auch mit an, ehe sie wieder zurücktransportiert werden.
3: Sind Sie denn gläubig?
2: Ja, ich bin gläubig.
3: Ja? Was hat man da so für ein Gefühl, wenn man solche alten Gegenstände vor sich hat?
2: Ja, vor allen Dingen diese zeitliche Dimension ist für mich immer so faszinierend, ja, wie alt das schon ist und wie viele Generationen
3: das schon angeschaut haben
2: und auch noch anschauen werden. Also das ist für mich eigentlich immer ein besonderer Aspekt, muss ich sagen. Ja.
3: Zu Ihrem Beruf Diplom-Restauratorin. Wenn Sie jetzt so zurückblicken, Sie sind ja auch schon, sage ich mal, in meinem Alter. Haben Sie den richtigen Beruf gewählt?
2: Ja.
3: Oder bereuen Sie das?
2: Nee, das bereue ich überhaupt nicht, muss ich sagen. Das ist wirklich, ich liebe wirklich meine Arbeit. Und als nächstes kommt der dann in meine Werkstatt. Der Moses, da habe ich schon das Konzept verarbeitet mal.
3: Also nehmen Sie im Prinzip jemanden aus Saalfeld mit zu Ihnen nach Hause in die Werkstatt und es geht weiter. Das Thema Saalfeld und Saalfelder Kirchen.
2: Ja, und das bleibt. Bleibt erstmal.
3: Dann vielen Dank, dass Sie Zeit hatten und ich wünsche Ihnen noch einen schönen Aufenthalt hier in Saalfeld.
2: Dankeschön.
3: Und nehmen Sie ihn mit, wenn Sie dürfen.
2: Zum Jahresende erst.
3: Dankeschön.
2: Ja, ich danke auch.
1: Im Gespräch mit der Diplom-Restauratorin Annette Borloch war für Sie Karin Berger, Radio SRB.

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1: Die Künstlerin Tina Bauer-Pizellen, 1897 bis 1979, widmete sich zu ihren Lebzeiten mit Leib und Seele der Malerei und dem Zeichnen. Ihr Thema? Der Mensch. Besonders Kinder standen im Mittelpunkt ihres künstlerischen Interesses. Mit wachem, kritischem Bewusstsein verfolgte Tina Bauer-Pizellen politische Ereignisse in aller Welt und setzte deren gesellschaftliche Wirksamkeit auf ihre ganz eigene künstlerische Art und Weise um. Eine Auswahl ihres Schaffens präsentiert die Sonderausstellung im Friedrich-Fröbel-Museum Bad Blankenburg in der Johannesgasse 2. Die Sonderausstellung »Vergessene Kinder – Die sozialkritische Kunst von Tina Bauer-Pizellen« ist noch bis zum 30. Mai 2027 zu den Öffnungszeiten des Museums zu sehen. Das war ein Veranstaltungshinweis von Karin Berger, Radio SRB.

0: erwartet. Wie laufen denn gerade die Vorbereitungen?
1: Die Vorbereitung soweit, wir sind im Zeitplan. Wir haben inzwischen schönerweise von der Aktion Mensch unseren Förderantrag bestätigt bekommen, dass wir auch wirklich voll in die operative Planung gehen können. Ab dem 20.07. fängt bei uns eine Projektleitung an, die sich auch nur mit diesem Thema Landesspiele hier in Weimar beschäftigt. Und da wird es im späteren Verlauf des Jahres auch noch einen weiteren Mitarbeitenden geben, der sich auch mit dem Thema unterstützend beschäftigt.
0: Mhm. Wir haben hier den Flyer vor uns liegen. Da sehen wir, dass es offiziell 10 Sportarten geben wird. Welche Disziplinen sind das denn?
1: Bei den 10 Sportarten haben wir Basketball dabei festgesetzt, Tischtennis, Klettern, Golf, Kraft-Dreikampf, Fußball, Schwimmen, Badminton, Radfahren und Leichtathletik. Dazu machen wir noch 2 Demosportarten. Zum einen Boccia, wirklich rein im Rahmen des wettbewerbsfreien Angebotes, dass jeder mal diese Sportart testen kann. Und Voltigieren zweigeteilt, zum einen als Wettbewerb und zum anderen auch mit dem Holzpferd im Rahmen des wettbewerbsfreien Angebotes, wo jeder mal Figuren turnen kann.
0: Wow, also ein sehr großes Angebot auch. Und ein wichtiger Aspekt ist ja eben die Barrierefreiheit in und um die Sportstätten. Gibt

0: es Pläne und Anpassungen in den Weimarer Sportstätten, die vorzunehmen ist, und wie schwierig ist das vielleicht auch?
1: Also grundsätzlich ist vor allem bei unserer Zielgruppe wichtig in Bezug auf Barrierefreiheit nicht das, was man typischerweise kennt, im Sinne von großen Bordsteinen, Treppen und Ähnlichem. Viele unserer Athleten und Athletinnen sind auch mobil zu Fuß. Es ist eher dann das, was die Sprache betrifft. Es ist eine gute Ausschilderung, dann eher auch vor allem durch die Stadt Weimar, beziehungsweise das, wofür wir die Volunteers brauchen, wenn jemand von A nach B möchte, dass halt wirklich klar ist, wie kommt er dahin, wie kommt sie dahin und wo lang geht es oder kriege ich Unterstützung auf meinem Weg? Also es ist wirklich mehr so das, es ist eine große neue Stadt. Viele waren noch nicht hier, zumindest auch nicht in der Innenstadt. Und wie komme ich zu meiner Sportstätte? Wie komme ich dahin, wo ich gerne mal zuschauen möchte?
0: Und Stichwort Volunteers, wir haben eben schon drüber gesprochen. Wenn man sich ehrenamtlich beteiligen möchte, was könnte man da machen? Und dann wollten Sie ja auch noch etwas anderes anteasern, um die Hörer neugierig zu machen.
1: Gut, ich komme erstmal sehr gerne zum ersten Punkt. Wir suchen Volunteers, sowohl Menschen, die sich mit ihren Sportarten auskennen, als auch wirklich Personen, die sich einfach nur ehrenamtlich engagieren wollen in den 3 Tagen, beispielsweise mit der Essensausgabe, mit dem Leiten durch die Sportstätten oder durch die Stadt Weimar. Das ist unser großes Ding. Das kann derzeit schon auf unserer Website, gibt es einen extra Button, der nennt sich Weimar 2027. Hier können sich bereits Volunteers anmelden, derzeit noch nur über unsere E-Mail-Adresse, im zukünftigen Prozess dann natürlich auch über ein extra Formular, dass wir alle Daten direkt erfassen können. Und zum zweiten Punkt, unsere kleine Überraschung, es wird auch noch Gesichter der Spiele geben. Das ist eine Athletin aus Weimar, ein Athlet aus Eisenach und dazu noch ein Olympiasieger.
0: Also es bleibt spannend. Das sagte Armin Krause, Sportkoordinator vom Special Olympics Landesverband Thüringen. Und wir sprachen mit ihm über die bevorstehenden Special Olympics Landesspiele in Weimar nächstes Jahr im Juni. Da laufen die Vorbereitungen schon und wir sind gespannt auf das Programm. Und wie ihr gehört habt, ihr könnt euch ehrenamtlich engagieren. Also es lohnt sich auf jeden Fall, dort mal auf die Webseite zu gucken.
2: In Gespräch mit Armin Krause, Sportkoordinator des Special Olympics Landesverbands Thüringen, war Renate Scharnagel von Radio Lotte. Ich bin Amanda Höhli und Sie hören Radio SRB.

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0: Gucke im SRB. Die Sterne sind die Träume der Ewigkeit. Und jetzt begrüße ich wieder im Studio Herrn Wolfgang Letsch. Hallo.
1: Hallo.
0: Im zweiten Teil von Sterngucker bei Radio SRB widmen Sie sich ja immer einem ganz speziellen Thema. Worum geht es denn diesmal?
1: Bevor ich Ihnen, unseren Hörern und Hörerinnen, das verrate, habe ich eine Frage an Sie. Was denken Sie, wenn Sie den Begriff Harvard-Computer hören?
0: Nun, Harvard ist eine große international angesehene Universität in den USA. Das lässt also auf einen hochmodernen Computer schließen, also ein leistungsfähiger Großrechner der Universität dort. Liege ich da richtig?
1: Sie haben in Ihrer Vermutung recht. Bis ich vor einem Jahr in einer Zeitschrift für Astronomie auf einen Artikel zu diesem Thema stieß und auf den Bildern keinen Computer im klassischen Sinn zu sehen war, sondern Frauen.
0: Und warum Frauen?
1: Ja, aber ich will das Rätsel langsam auflösen. Wenn man in Bibliografien der astronomischen Literatur sieht, könnte man zu dem Schluss kommen, dass es bis zum Ende des 19. Jahrhunderts fast ausschließlich Astronomen und keine Astronominnen gab.
0: Ja, aber ist das nicht so?
1: Nein, es gab schon Frauen, die ihre Väter oder Männer unterstützten, aber auch Astronomen, die eigene wissenschaftliche Leistung erbracht haben. Schon in der Antike war Hypatia von Alexandria, die etwa 360 bis 415 vor Christi lebte, bekannt. Sie war nicht nur Philosophin, sondern auch Mathematikerin und Astronomin. Ich möchte hier auch noch die älteste Tochter Galileis und die Schwester Tycho Brahes erwähnen. Genannt sei auch Caroline Herschel, die Schwester von Wilhelm Herschel, die als die erste Berufsastronomin gilt.
0: Nun, Sie haben einleitend gesagt, dass bis zum Ende des 19. Jahrhunderts kaum Frauen in der astronomischen Geschichtsschreibung vorkamen. Was hat sich denn da geändert?
1: Zum Ende des 19. Jahrhunderts veränderten sich die Beobachtungstechniken in der Astronomie. Man begann, die Fotografie für die Beobachtung zu nutzen. Der Himmel wurde systematisch fotografiert, die entstandenen Aufnahmen, und das waren nicht wenige, mussten genau ausgewertet werden. Etwa zur gleichen Zeit wurden in den USA College für Frauen eingerichtet, von denen sich einige zu hochrangigen Bildungseinrichtungen und Forschungseinrichtungen entwickelten. Einige dieser Einrichtungen bilden bis heute nur Frauen aus. Im Bereich der Astronomie war das Vassar College besonders erfolgreich. Übrigens, seit 1969 dürfen hier auch Männer studieren.
0: Na gut. Und wie hängt das nun alles zusammen und was ist mit dem Computer?
1: Mit der Einführung der Fotografie in die Astronomie entstanden nicht nur hübsche Bilder, die zeigten beispielsweise die unterschiedlichen Helligkeiten von Sternen und wie sie sich verändern. Darüber hinaus wurden spektroskopische Beobachtungen möglich, das heißt, das Licht der Sterne konnte mit Hilfe von Prismen und Filtern zerlegt und fotografisch festgehalten werden. Es entstanden dabei Unmengen von Bildern bzw. Daten, die ausgewertet werden mussten. Die Absolventinnen des Kollegs waren sich durchaus bewusst, dass ihre Arbeitsmöglichkeiten begrenzter waren als die ihrer männlichen Kollegen. Die Auswertung der Fotoplatten waren eine willkommene Nische, die den Frauen einen Weg in die astronomische Forschung bot. Der Astronom Edward Pickering war der führende Astronom am Harvard College Observatorium in der Wende vom 19. zum 20. Jahrhundert. Er stellte Frauen als Auswerterinnen der Himmelsfotos ein und nannte dieses Team seinen Computer, den Harvard Computer. Der Begriff Computer geht auf das lateinische Wort computare zurück, das für Rechnen, Ordnen, Glauben, Berechnen, Zusammenzählen oder Zählen steht. Und genau das war das, was diese Frauen gemacht haben. Im Umfeld nannten die Mitglieder die Gruppe Pickering's Computer, Harvard Computer oder auch Pickering's Harem.
0: Ja, und das war alles, was die Frauen gemacht haben? Sterne gezählt oder geordnet?
1: Nein, wobei das auch wissenschaftlich ist. Beispielsweise entwickelte Annie Jump, kennen, das Harvard-Schema, Das machte eine Klassifizierung der Sterne möglich und wird bis heute verwendet. Unsere Sonne ist nach dieser Klassifizierung ein G2V-Stern. Henrietta Leavitt suchte veränderliche Sterne und analysierte dabei die Struktur der Magellanischen Wolke. Es ließen sich noch mehr Beispiele nennen, aber unsere Zeit ist begrenzt.
0: Nun, gibt es den Harvard-Computer heute noch?
1: In dieser Form nicht mehr. Allerdings hielten Pickerings Nachfolger nach dessen Tod 1914 das Observatorium weiter für wissenschaftliche Arbeit von Frauen offen. Der Harvard-Computer waren Pionierinnen. In den Folgejahren gab es erste Promotionen und Lehraufträge. Auch international gesehen nimmt die Anzahl weiblicher Astronomen zu. Allerdings liegt der Prozentsatz weiblicher Mitglieder der Astronomischen Gesellschaft bei nur 20%.
0: Ja, und wie kann man das verändern?
1: Alles beginnt damit, Mädchen und Jungen für den Himmel und den Kosmos zu begeistern.
0: Ja, wenn ich das richtig sehe, leisten Sie und Ihre Mitstreiter mit den Veranstaltungen der Sternwarte in Gondorf schon einen Beitrag dazu, oder?
1: Ja, wir geben uns Mühe. Interessant ist, dass zu den jüngeren Besuchern unserer öffentlichen Veranstaltung mehr Mädchen zählen. Es könnten aber insgesamt noch mehr Jungen und Mädchen werden.
0: Na, dann warten wir mal ab. Wir auf jeden Fall machen weiter.
1: Bis bald.
2: Tschüss.
0: Einen wolkenlosen Abend- und Nachthimmel wünschen Ihnen wie immer Wolfgang und Karin, Radio SRB.

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1: In einer Pressemitteilung vom NABU Thüringen heißt es unter anderem: Die Ergebnisse der Stunde der Gartenvögel zeigen in Thüringen einen weiteren deutlichen Abwärtstrend. Unter anderem bei einst häufigen Arten wie Haussperling, Feldsperling und Amsel. Bei den Finken sieht es zum Glück nicht ganz so schlecht aus, wie anfänglich befürchtet. In Thüringen haben sich wieder über 1700 Menschen an der Aktion beteiligt. Am häufigsten wurde der Haussperling mit 5010 Sichtungen gemeldet. Es folgen Kohlmeise mit 2559, Amsel mit 2533, Star mit 2250 und Blaumeise mit 2077 gemeldeten Vögeln. Insgesamt haben bundesweit fast 56.000 Menschen bei der Vogelzählung mitgemacht. Und aus mehr als 38.000 Gärten weit über 1 Million Vögel gemeldet. Die Stunde der Gartenvögel ist eine Mitmachaktion von NABU und seinem bayerischen Partner LBV, dem Landesbund für Vogel- und Naturschutz. Übrigens, die nächste Vogelzählung ist die Stunde der Wintervögel. Wann? Im Januar nächsten Jahres. Am Mikrofon war für Sie Karin Berger, Radio M.

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1: In einer Pressemitteilung vom NABU Thüringen heißt es unter anderem: Die Ergebnisse der Stunde der Gartenvögel zeigen in Thüringen einen weiteren deutlichen Abwärtstrend. Unter anderem bei einst häufigen Arten wie Haussperling, Feldsperling und Amsel. Bei den Finken sieht es zum Glück nicht ganz so schlecht aus, wie anfänglich befürchtet. In Thüringen haben sich wieder über 1700 Menschen an der Aktion beteiligt. Am häufigsten wurde der Haussperling mit 5010 Sichtungen gemeldet. Es folgen Kohlmeise mit 2559, Amsel mit 2533, Star mit 2250 und Blaumeise mit 2077 gemeldeten Vögeln. Insgesamt haben bundesweit fast 56.000 Menschen bei der Vogelzählung mitgemacht. Und aus mehr als 38.000 Gärten weit über 1 Million Vögel gemeldet. Die Stunde der Gartenvögel ist eine Mitmachaktion von NABU und seinem bayerischen Partner LBV, dem Landesbund für Vogel- und Naturschutz. Übrigens, die nächste Vogelzählung ist die Stunde der Wintervögel. Wann? Im Januar nächsten Jahres. Am Mikrofon war für Sie Karin Berger, Radio SRB.

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1: Das SRB-Team war dieses Jahr auf dem Ruderstadt-Festival wieder mal unterwegs und nicht nur bei den Bühnen- und Straßenkünstlern, sondern auch dort, wo die meisten Menschen ihre Nächte verbringen, die nicht aus der Region kommen.
2: Ja, ich bin jetzt hier auf der Bleichwiese und es ist schon sehr gefüllt mit Karawanen und Wohnwagen und Autos. Und jetzt werde ich mal schauen, ob ich jemanden ansprechen kann, die schon aufgebaut haben, wo sie herkommen und wie lange sie das schon machen. Gut, ich bin gespannt. Ich werde mal loslaufen. Es ist heute Donnerstag und es ist jetzt 18.30 Uhr und ich werde mal schauen. Hier sitzen schon einige ganz entspannt und es sieht gut aus. Wolken haben wir, aber ich denke, das Wetter hält sich auch. Na, ich schaue mal nach den lieben Menschen hier. Und wo kommt ihr her? Der Hund ist auch ganz brav.
3: Ja, Laika.
2: Laika, wo kommt ihr her?
3: Wir kommen aus dem Landkreis Cuxhaven, aus der Nähe von Cuxhaven, also von der Elbe. Und der Ort heißt Neuhaus, an der Oste. Mhm. Die Oste ist ein Nebenfluss der Elbe. Ja, genau, daher kommen wir.
2: Und seid ihr angereist, gestern schon? Oder?
3: Oh nein, schon am letzten Freitag.
2: Ach, so lange seid ihr
3: ja,
2: schon
3: ja.
2: da?
4: Und
2: ihr seid
4: schönen Platz hier.
2: Ja, ganz wunderschön, Platz. Ne? Eben. Ihr habt aber, wart aber nicht das erste Mal hier, oder? Nee. Schon öfters.
4: Siebte oder achte Mal.
2: Sie sagen immer wieder schön. Ruderstadt ist toll, ne?
4: Wunderschön.
2: Ja.
4: Ist toll.
2: Aber eure ja. Gegend ist ja auch schön, ne?
4: Das ist sie. Aber hier ist, also was wir auch toll finden, ist die friedliche Atmosphäre
2: immer.
4: Hier bei dem Festival.
2: Ja.
4: Dass die Leute gut miteinander umgehen. Besonders loben möchten wir auch die sanitären Anlagen. Die sind ja top
2: auch in
4: gepflegt.
2: Ordnung alles.
4: Und super.
2: Ja, super. Das ist schön.
4: Ja, ja.
2: Und ihr habt auch einen tollen Platz. Ihr habt es nicht weit zum Wasser, ne?
4: Genau.
2: Das ist natürlich, wenn man rechtzeitig da ist, hat man natürlich die Chance, dann
4: genau.
2: an so einem
4: ja,
2: Wasser
3: wir
2: zu sein.
3: Auch Bekannte schon aus den letzten Jahren, mhm. die noch früher da waren und uns den Platz so ein bisschen freigehalten haben.
2: Man trifft sich wie so ein Klassentreffen
3: ja.
2: wahrscheinlich immer, ne?
3: Ja, ja, ja.
2: Schön.
4: Das ist schön
2: ja.
4: ausgedrückt.
2: Ja. Da wünsche ich ganz viel Spaß. Du bist ein
4: Danke.
2: Ganz braver Hund.
3: Ja,
2: ne? Möchtest du auch was sagen, Hund? Nein. Wuff. Darf ich mal beim Essen stören? Das mache ich gern. Hallo? Wo kommen Sie her?
5: Aus Bad Segeberg in Schleswig-Holstein.
2: Aha. Und wie lange sind Sie schon da?
6: Seit einer Stunde knapp.
2: Ach, gerade angekommen und ein bisschen entspannt jetzt, ne?
6: Ja.
2: Genau. Also Sie sind auch nicht das erste Mal hier. Sie sind bestimmt schon öfters hier gewesen auch, ne?
6: Das dritte
2: Mal.
6: Ja. Ja.
2: Na schön. Hat alles geklappt mit der Anfahrt und so?
6: Ja, dauert ein bisschen, war auch ein bisschen voll, aber...
2: Aber noch einen schönen Platz bekommen, ne?
6: Jetzt sind wir da und
7: ja, da haben wir jetzt auch Glück.
2: Ja.
7: Also es ist schon echt sehr voll.
2: Ist sehr voll, ne? Ist ja ein gutes Zeichen, wenn so viele Leute immer wieder kommen, ne?
7: Ja, natürlich. Das ist ja, glaube ich, ein treues Publikum hier.
2: Ja, ist es auch. Und immer friedlich und gibt keine Raufereien und sowas gibt es ja gar nicht, ne? Gut, also dann guten Appetit und ganz viel Spaß.
6: Dankeschön.
2: Danke. Tschüss. Hier wird auch schon Wein getrunken, Bier getrunken. Darf ich euch auch mal stören und fragen, wo ihr herkommt?
8: Wir sind aus Mühlhausen.
2: Aus Mühlhausen. Okay, und aber auch schon öfters hier gewesen bestimmt, ne?
6: Ja, schon.
8: Seit Anfang der 90er.
6: Ja, genau.
2: Mhm. Also schon alte Hasen.
8: So, sozusagen, ja.
2: Wiederholungstäter.
8: Genau.
2: Wenn man einmal hier war, das ist immer so schön, ne? Eine tolle Brille hast du auf, ganz, wenn ich du sagen darf, ja, ne? Genau, bei einem Festival kann man immer du sagen, ne? Na schön, wann seid ihr gekommen?
6: Gestern.
2: Mhm. Auch ein schöner Platz, habt sich sehr weit zum Wasser, ne? Geht noch.
6: Toiletten
2: gut.
6: sind nicht weit, Wasser ist nicht weit, alles gut.
2: Sehr schön. Und er gehört dazu, der junge Mann?
6: Der gehört auch.
8: Ja, ganz so jung auch nicht mehr.
2: Das macht ja nichts. Ja, was heißt ganz so jung? Man ist so alt, wie man sich fühlt, gell?
8: Heute sehr alt.
2: Echt?
8: Nee,
2: alles gut. Nee, alles gut. Hier kommt noch ein Mann, es wird ja immer mehr hier aus dem Auto raus. Was habt ihr vor heute? Heinepark oder?
6: Ja, um 7 geht's los und da gehen wir dann hin.
2: Geht da hin. Bauernhäuser ist ja auch heute, ist auch was
6: ja,
2: Schönes.
6: Ja.
2: Man kann sich noch nicht zerteilen, muss sich entscheiden, wo man hin will. Ne? Da wünsche ich euch viel Spaß, Dankeschön.
8: Ja, danke ebenso.
2: Tschüssi, sehr nette Menschen, immer nette Menschen hier, ne?
8: Ja, hier.
2: Weil wir ja auch nett sind, ne?
8: Ja,
2: hallo, wo kommt ihr her?
9: Aus Leipzig.
2: Aus Leipzig. Und angereist gestern, heute?
9: Mittwoch, also
2: Mittwoch.
9: Gestern, ja.
2: Guten Appetit übrigens. Was habt ihr heute so vor?
9: Wir waren in Saalfeld gewesen.
2: Und habt schon ein Programm für heute Abend? Steht es schon fest?
10: Ja, das ist ein Eröffnungskonzert.
2: Eröffnungskonzert?
10: Ja.
2: Okay.
10: Erfreulicherweise. Ja.
2: Seid ihr das erste Mal hier oder schon öfters hier gewesen?
9: Öfters, mehrmals.
2: Schon öfters.
9: Ja, ja.
2: Gut. Dankeschön, wünsche ich euch viel Spaß.
10: Ja, danke.
2: Tschüss.
10: Tschüss.
2: Ja, Ja, ich war jetzt hier auf der Bleichwiese, habe mit den sehr netten Menschen gesprochen, die alle sehr gut drauf sind und sich freuen, wieder da zu sein und die schon sehr oft hier waren und immer wieder kommen. Es ist wie ein Klassentreffen, haben sich schon Freundschaften gebildet über die Jahre und es macht immer wieder Spaß, diese Menschen zu sehen, wie zufrieden und glücklich sie sind und wie sie sich des Lebens freuen. Wie schön könnte das alles sein, wenn es überall so wäre.
1: Auch Henriette und ich waren auf den Campingplätzen unterwegs und haben ein paar Leute befragt.
11: Dann würde ich Sie erstmal bitten, sich kurz vorzustellen und am besten vielleicht noch sagen, woher Sie kommen.
12: Ja, ich bin Katrin Meyer und ich komme aus Mecklenburg-Vorpommern.
11: Und das ist ja nicht mehr ganz Thüringen. Seit wann kommen Sie denn her? Ist das Ihr erstes Mal auf dem Rudolstadt-Festival?
12: Nee, tatsächlich nicht. Ich komme schon seit 2010 her und fast jedes Jahr und freue mich auch mehr darauf.
11: Was ist so das Besondere für Sie am Rudolstadt-Festival? Warum kommen Sie jedes Jahr wieder hierher?
12: Also ich mag die Atmosphäre total. Es sind so unterschiedliche Menschen, unterschiedliche Generationen und alle feiern hier miteinander. Es ist sehr friedlich und auch sehr offen und ich mag diese Atmosphäre total.
11: Und hatten Sie bisher irgendwie ein Highlight von diesem Wochenende?
12: Ein Highlight? Jetzt muss ich kurz überlegen. Also mein Highlight wird heute, glaube ich, Rian sein. Genau, darauf freue ich mich schon.
13: Ja, da gehen wir auch hin. Vielleicht sehen wir uns ja nochmal.
11: Hatten Sie in den letzten Jahren bisher irgendwie ein besonderes Highlight, was Sie so im Kopf geblieben ist?
12: Also ich kann mal sagen, ein Highlight vom Rudolstadt-Festival ist das Schwimmbad tatsächlich. Die Menschen, die hier arbeiten, die sind ganz toll und ganz nett und man kann hier mal zwischendurch baden gehen und ein bisschen Kräfte sammeln.
13: Stellen Sie sich doch erst mal vor.
14: Ich bin der Frank Treusein.
13: Waren Sie schon oft auf dem Rudolstadt-Festival?
14: Ja, ich war schon öfter mal hier. Die ersten Male ungefähr zwischen 94 und 96.
13: Und Sie sind so Wiederholungstäter?
14: Ich bin Wiederholungstäter, Spaßwiederholungstäter. Es ist mein bestes Festival, was ich je erlebt habe.
11: Sind Sie aus der Region hier oder kommen Sie
14: ein bisschen weiter, aus der Nähe von Kassel, Homberg-Efze und dann Frielendorf-Silbersee, da bin ich her.
11: Wie weit ist das ungefähr von hier?
14: Ja, es sind ungefähr gut 2 Stunden, also so 220 Kilometer, glaube ich.
13: Haben Sie immer so was, worauf Sie sich richtig freuen oder ist es einfach immer so die bunte Mischung und spontan?
14: Die bunte Mischung, ja, jetzt eben die Band, die waren super, mit dem, die hatten alles Kürbisse und haben daraus Instrumente gemacht. Ne? Das war also ganz toll, hat unheimlich Spaß gemacht, ja.
13: Ja, mega, dann wünschen wir noch weiterhin viel Spaß.
14: Ja, danke, das wünsche ich euch auch.
13: Dankeschön.
14: Ja. Tschüss.
1: Das waren Lilo Franke, Henriette Lichtenheld und Janis Xenos unterwegs auf den Campingplätzen des Rudolstadt-Festivals Radio SRB.

0: aus Blankenburg. Es ist um 9 und ich mache gerade Frühstückspause.
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4: Sonntag. Zu einem Sommergottesdienst erwartet man sie 10 Uhr in der Saalfelder Gertrudeskirche Graber. Und oder kommen sie 14 Uhr zum Sommerfest im Pfarrgarten der Gondorfer Marienkirche. Natürlich könnte man sich auch für eine Flugshow der Falknerei auf dem Bad Blankenburger Greifenstein entscheiden. Denn dann erleben sie die Könige der Lüfte hautnah. Auch die Burgschenke hat geöffnet und wartet mit leichten sommerlichen Menüs auf. Und wer sich informieren möchte über die Burggeschichte, besucht am besten im Anschluss noch die kleine Ausstellung dort. Wenn Sie einen Ausflug planen, kann ich Ihnen auch das Pfahlhaus im Plotner Hausteich im Land der 1000 Teiche empfehlen. Oder Sie entscheiden sich für den Erlebnispark Märchenwald Saalburg. Dieser hat von 9 bis 18 Uhr geöffnet. Ein erholsames Wochenende wünscht Ihnen wie immer Karin Berger, Radio SRB.

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1: Sie fühlt sich berufen, Kunstwerke und Kulturgut fachkundig zu bewahren. Das kann man auf der Internetseite von Diplom-Restauratorin Annette Borloch lesen und nachempfinden im folgenden Gespräch.
2: Am Beginn meiner beruflichen Laufbahn hatte ich die Gelegenheit, in Aue am Berg das Kunstgut zu bearbeiten. Und zwar handelt es sich dabei um mehrere Objekte aus dem Mittelalter, die in der kleinen Wallfahrtskapelle dort sich befinden. Und es ging damals darum, dass nach lange zurückliegender letzter Restaurierung wieder eine Konservierung erfolgen sollte. Und ich habe dann zunächst die kleine Sitzmadonna aus dem 13. Jahrhundert zur Bearbeitung bekommen. Also ich sollte zum einen die Fassung untersuchen, die Fassung konservieren und eine Restaurierungskonzeption erarbeiten.
1: Zu welchem Ergebnis sind Sie dabei gekommen?
2: Dass also diese Madonna ein ganz besonderer Figurentyp ist und dass sie besonders interessante Fassungen hat. Also die ursprüngliche Fassung ist dann noch weitgehend erhalten. Drauf ist allerdings mehrfach übermalt und ja, in Zusammenarbeit mit dem Institut für Denkmalpflege damals noch in Erfurt haben wir dann die Konzeption erarbeitet, doch die vorliegende Fassung zu belassen.
1: Wie viele Farbschichten waren da aufgetragen und wie untersuchten Sie diese?
2: Natürlich durch stratigraphische Untersuchungen ermittelt, aber wir hatten natürlich dann auch ein Labor mit an der Hand, die Farbmaterialien oder die Fassungsmaterialien dann untersucht und analysiert haben. Und da ist eben herausgekommen, dass die ursprüngliche Fassung eine ganz besondere ist bei der Madonna, weil damals die Fachhochschule Erfurt auch mit angebunden war, haben wir auch eine Röntgenuntersuchung gemacht von der Madonna. Da konnte man feststellen, wie stark der Krater Zerstörung durch Anopienbefall ist im Inneren.
3: Das heißt was?
2: Also inwieweit die Holzwürmer dort schon, sagen wir mal, die Holzstabilität wirklich geschwächt haben. Das kann man da mit dem Röntgen auch zum Beispiel feststellen, also unter anderem.
3: Was kann man dagegen tun?
2: Die Madonna speziell, die ist dann später mit in eine Begasung eingestellt worden. Mhm. Also in Aue am Berg war ja sowieso in der kleinen Kirche an der hölzernen Ausstattung Anopienbefall, vor allen Dingen an dem Gestühl. Und das ist, ich glaube, 1999 oder 2000 ist es dann sowieso mal begast worden. Da hat man das dann eingehüllt, dieses Gestühl, und hat das ganze Kunstgut mit in das Zelt reingelegt und da ist dann eine Stickstoffbegasung gemacht worden.
1: Entscheiden Sie jetzt allein, wie restauriert wird, also welche Farben Sie nehmen, um das wieder, sag ich mal, schön zu machen?
2: Nein, also damals, zum Beispiel bei der Madonna, um nochmal bei ihr zu bleiben, war es natürlich damals sehr verlockend, die ursprüngliche Fassung aufzudecken, also diese jüngeren Übermalungen abzunehmen, weil also dieses Kleid, das war in einem ganz leuchtenden Gelb gefasst und der Mantel in einem Schwarzblau. Und wir haben aber festgestellt, dass in einigen Bereichen großflächiger Verlust von dieser originalen Fassung war. Und da haben wir wirklich auch lange überlegt, wollen wir das freilegen, weil es ja auch so unikat ist. Also eigentlich sucht es seinesgleichen. Und dann ist aber festgelegt worden, dass man das alles belässt, konserviert und die vorliegende Fassung, sagen wir mal, wieder schließt, also mit Retusche optisch beruhigt. Und das war damals natürlich eine Scheidungsfindung in Absprache mit dem Landesamt für Denkmalpflege, Denkmalfachbehörde und dem Eigentümer.
1: Also Sie sind nicht allein entscheidungsfähig?
2: Nein, nein, nein.
1: Das wollte ich noch mal klarstellen.
2: Nee, auch nicht befugt, befugt zu entscheiden. Also das ist eigentlich immer so.
1: Kann man eigentlich nachvollziehen, wer der Künstler war?
2: Nein. Wir konnten ja gerade mal so anhand der stilistischen Merkmale einordnen, aus welcher Zeit sie ist.
3: Aber auch nicht aus welchem Land?
2: Also wir gehen schon davon aus, dass das Aue am Berg ist ein ganz altes Kirchlein, was auch eine, wie gesagt, eine Wallfahrtskirche war. Es ist schon davon auszugehen, dass sie schon immer dort war oder für die Kirche geschaffen worden ist. Besonders schön finde ich eben, dass jetzt nach so langer Zeit, also in den 90er Jahren habe ich das ja bearbeitet, ich wieder, sagen wir mal, mit meinen Objekten sozusagen in Berührung komme. Also es ist ja in Aue am Berg in der Kirche jetzt saniert worden und da ist 2019 das Kunstgut ausgelagert worden hierher nach Saalfeld in die Stadtkirche. Und nun nach 7 Jahren sollen sie wieder zurückkehren.
1: Da sehen Sie sie im Prinzip heute das erste Mal nach langer Zeit wieder.
2: Ja, beziehungsweise 2019 habe ich es ja schon in Aue am Berg abgenommen zusammen mit dem Herrn Blochberger. Und dort da schon mal gewartet. Also Wartung heißt dann immer abstauben, gucken, ob neue Schäden sind an der Fassung, gegebenenfalls an der Fassung Nachfestigungen vornehmen und kleine Retuschen.
1: Nun haben Sie aber nicht nur hier
3: die Madonna restauriert, sondern noch andere Kunstgüter.
2: Ja, nämlich? In Aue am Berg sind dann noch die anderen Objekte. Also da habe ich auch eigentlich Wartungen dran gemacht. Das ist zum einen das ganz alte Kruzifix, was also eigentlich das älteste in der Kirche ist. Das ist aus der zweiten Hälfte des 12. Jahrhunderts. Also nicht nur das älteste in der Kirche, sondern auch, sag mal, überregional. Das ist mit eines der ältesten Kruzifixe in Deutschland. Da habe ich auch die Wartung gemacht in den 90er Jahren. Das war schon 1956 untersucht und restauriert worden, damals im Institut für Denkmalpflege in Halle, wo es noch gar keine Erfurter Denkmalpflege gab. Und ich habe das dann eben auch die Überprüfung und Wartung gemacht. Dann den kleinen Altarschrein aus dem Mittelalter, kleines Flügelretabel, das habe ich also auch konservatorisch bearbeitet. Das ist aus der zweiten Hälfte des 15. Jahrhunderts, ein bemaltes Altarretabel. Weiterhin gibt es noch ein mittelalterliches Kruzifix bzw. ein Corpus Christi aus dem Mittelalter mit einem jüngeren Kreuz. Und da hat noch meine Studentin von der Fachhochschule Erfurt mitgearbeitet und da haben wir auch die Fassung untersucht und eine Konservierung durchgeführt.
3: Und die zwei Engel?
2: Ja, die zwei Engel, wobei, da habe ich jetzt nichts bearbeitet. Nee, die sind erst in jüngerer Zeit auf dem Dachboden gefunden worden und die hat dann von der Kirchgemeinde jemand aufgehängt. Aber die gucke ich mir heute auch mit an, ehe sie wieder zurücktransportiert werden.
3: Sind Sie denn gläubig?
2: Ja, ich bin gläubig.
3: Ja? Was hat man da so für ein Gefühl, wenn man solche alten Gegenstände vor sich hat?
2: Ja, vor allen Dingen diese zeitliche Dimension ist für mich immer so faszinierend, ja, wie alt das schon ist und wie viele Generationen
3: das schon angeschaut haben
2: und auch noch anschauen werden. Also das ist für mich eigentlich immer ein besonderer Aspekt, muss ich sagen. Ja.
3: Zu Ihrem Beruf Diplom-Restauratorin. Wenn Sie jetzt so zurückblicken, Sie sind ja auch schon, sage ich mal, in meinem Alter. Haben Sie den richtigen Beruf gewählt?
2: Ja.
3: Oder bereuen Sie das? Nee,
2: das bereue ich überhaupt nicht, muss ich sagen. Das ist wirklich, ich liebe wirklich meine Arbeit. Und als nächstes kommt der dann in meine Werkstatt. Der Moses, da habe ich schon das Konzept verarbeitet mal.
3: Also nehmen Sie im Prinzip jemanden aus Saalfeld mit zu Ihnen nach Hause in die Werkstatt und es geht weiter. Das Thema Saalfeld und Saalfelder Kirchen.
2: Ja, und das bleibt erstmal.
3: Dann vielen Dank, dass Sie Zeit hatten und ich wünsche Ihnen noch einen schönen Aufenthalt hier in Saalfeld.
2: Dankeschön.
3: Und nehmen Sie ihn mit, wenn Sie dürfen.
2: Zum Jahresende erst.
3: Dankeschön.
2: Ja, ich danke auch.
1: Im Gespräch mit der Diplom-Restauratorin Annette Borloch war für Sie Karin Berger, Radio SRB.

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1: Die Künstlerin Tina Bauer-Pizellen, 1897 bis 1979, widmete sich zu ihren Lebzeiten mit Leib und Seele der Malerei und dem Zeichnen. Ihr Thema? Der Mensch. Besonders Kinder standen im Mittelpunkt ihres künstlerischen Interesses. Mit wachem, kritischem Bewusstsein verfolgte Tina Bauer-Pizellen politische Ereignisse in aller Welt und setzte deren gesellschaftliche Wirksamkeit auf ihre ganz eigene künstlerische Art und Weise um. Eine Auswahl ihres Schaffens präsentiert die Sonderausstellung im Friedrich-Fröbel-Museum Bad Blankenburg in der Johannesgasse 2. Die Sonderausstellung »Vergessene Kinder – Die sozialkritische Kunst von Tina Bauer-Pizellen« ist noch bis zum 30. Mai 2027 zu den Öffnungszeiten des Museums zu sehen. Das war ein Veranstaltungshinweis von Karin Berger, Radio SRB.

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1: Ja, und es geht natürlich weiter mit das Thomas und die Markus.
2: Guten Morgen, Onkel Walter.
1: Guten Morgen, ihr lieben Lausmädels und Lausbuben, auch an euren Endgeräten. Einen schönen guten Morgen. Guten Morgen, Radio KJ und Radio SRB. Wir wollen versuchen, 2 Stunden miteinander Spaß zu haben, ne? Aber wer verträgt schon Spaß? Ja, mein Thomas.
3: Ja.
1: Wie sieht's aus? Alles schön soweit?
3: Ja, ich freue mich auf die etwas frischeren Temperaturen.
1: Ja, gell? So wie es jetzt eben ist, ne?
3: Ja, genau.
1: Sind wir zufrieden. Ja. Und Markus, alles im grünen Bereich?
2: Alles im grünen Bereich, ja.
1: Und seid ihr zufrieden mit dem 3. Platz?
2: Für England, oder was?
1: Ja.
2: Mir egal.
1: Dir egal?
3: Wurst.
1: Wurst.
3: Und gewinnen tut Pest oder Cholera.
1: Also ja, insofern. Ja, ja, wir sind da lange nicht mehr bei, ne?
3: Ja.
1: Wir sind da jetzt Zaungäste schon seit ewigen Tagen und Zeiten. Sei es drum, ihr Lieben, dennoch haben wir Spaß miteinander, das vermuten wir und hoffen wir, ihr könnt uns erreichen. Das verraten wir euch alles nachher nach den alten Routinen. So, und nun wird der Walter den ersten Song auflegen, in der Hoffnung, dass er so halbwegs funktioniert. In diesem Sinne, viel Spaß und tralala und hopsasa.

0: Ja, ihr Lieben, ihr kennt vielleicht das Lied noch, hast du eine Mutter, hast du immer Butter, ne?
1: Helge ja. Schneider, ja.
2: Helge Schneider, ja, genau.
0: Ist das auch bei Leimüttern so? Wissen wir nicht, ne?
2: Okay. Er ist ja jetzt zurückgetreten, ne?
0: Ach so, hat er seine Masken?
3: Ja, er ist Fraktionsvorsitzender, also immer noch Abgeordneter.
0: Ja, ja, ja, kriegt er immer noch seine 15.000. So, und ja, naja gut, okay, sei es drum. Das haben wir gemacht weiter.
2: Ja, das kleine Mädchen, das einst gesungen hat am Tag, als Conny Kramer starb, die wird heute 70.
0: Ach Quatsch.
2: Und deswegen habe ich mal von ihr was ausgesucht.
0: Die alte Juliane,
2: ja, wird 70. Großstadtlichter. Ja,

0: gute alte Juliane. Irgendwie hat sie immer dazugehört, ne? Mhm. So, die war nicht.
1: Hört man jetzt aber auch kaum noch im Radio.
0: Nee, ne? Also, die wird wahrscheinlich gar nicht mehr singen, höchstens auf dem Klo, oder?
1: Wissen wir nicht. Ja.
0: Okay, ihr Lieben, wir machen weiter mit dem, ja, mit der Routine, ne? Tommy, Markus?
2: So, machen wir das.
1: Routiniert verraten wir euch, wie ihr uns erreichen könnt. Am liebsten ist es uns per Telefon unter der 036 424 827 860. Und für die Schüchternen und Zurückhaltenden haben wir ja noch die Wunschbox bei
2: www.radiokala.de.
1: Ja, steht schon ein bisschen was drin.
2: Aber arbeiten wir dann so genau. Reihe nach ab. Jetzt mache ich noch ein, The Might Be Giants heißt die Band und der Titel Man, It's So Loud In Here. Das wird noch.
1: Wird noch.

0: Drittel, ja. Wir haben gerade erfahren, dass wo die UKW-Frequenz im Momentan nicht versorgt wird mit unserem Beitrag hier.
1: Zumindest die in Jena, die 103,4 bringt. Was anderes in Saalfeld auf der 105,2 sind wir zum Glück drauf.
0: Ja, ja, also wir sind auch in deren Weg zum UK sind wir auch verfügbar.
2: Wenn das Stream geht.
0: Ja. Das muss auf jeden Fall der Weg vom UK zur Antenne gestört sein. Wir bleiben dran und werden weiterhin bemüht sein, da eine Klärung hinzubekommen. Gell, ihr Lieben? So, da Thomas hat, glaube ich, den irgendjemanden in der Leitung, ne? Ist das so?
1: Nee. Wir haben keine
0: Leitung.
1: Das war der liebe Lutz, der uns gesagt hat, dass die 103,4 schweigt.
0: Okay, danke Lutz.
1: So, oder was anderes halt bringt.
0: Ja, da macht der Markus erstmal mit seinem Blick hinter die Scheibe und ich bin bemüht, da jetzt irgendwo eine Klärung herzubringen.
2: Ein Moin nach Kalla ins Studio, heute gern Deutschland von Rammstein. Wunderschönen Sonntag gewünscht für euch allen vom Henne aus Isserstedt.

0: So, da scheint der letzte Ton verstrichen zu sein. So, jetzt haben wir unseren lieben, ihr werdet es nicht glauben, wer uns immer früh kontaktiert am Sonntagmorgen. Das ist der liebe Alf aus Isenmee.
1: Petra Götze.
0: Oh, jetzt ist natürlich schlecht. Ach, was mache ich denn jetzt?
2: Auflegen, kannst du mal auflegen?
0: Nee, das kann ich nicht. Komm mal bitte, nimm ihn mal jetzt hier an die Hand und ich nehme jetzt hier sie in die Hand.
3: So, Alf, jetzt müssen wir uns mal etwas anderes machen. Hörst du mich noch?
4: Ja, doch. Hast mal einen schönen guten Petra? Morgen noch, Carla.
0: Na? Die will man nur sagen,
3: wir haben hier ein bisschen kleines technisches Problem. Unsere UKW-Frequenz hast du schon mitbekommen, genau. Ja, kannst du uns schon mal erzählen, was du dir heute rausgesucht hast?
4: Ja, wie ich von euch vorhin erfahren habe, ein Titel von 1977, Tom Robinson Band mit 2468 Motorway.
3: Ja, das haben wir dir auch schon.
4: Das werden wir gleich spielen.
3: Genau. Was machst du jetzt gerade Schönes? Keller oder Balkon oder irgendwo in der Stube? Erzähle.
4: Also, heute ist Tag des Lötkolbens. Ich sitze in der Lötkammer sozusagen. Draußen regnet's und eigentlich perfektes Wetter. Na?
3: Dann löte mal weiter, würde ich sagen. Du hast aber bestimmt noch ein paar Grüße, ne? Wie ich dich kenne.
4: Na klar, die Grüße machen wir jetzt. Und zwar, wir grüßen die ehemalige 12B, die Wiesens, den Hanno, den Holger, den Julius, den Michael, die Josephine, die Johanna und die Susi.
3: Alles klar. Dann würde ich mal sagen, bahnfrei für die Tom Robinson Band.
4: Genau.
3: Dann drücke ich mal aufs Knöpfchen.
4: Feuer frei und bis nächste Woche.
3: Bis nächste Woche. Tschüss.
4: Ciao.

0: da irgendwas Gutes kann, können wir doch verkünden an alle, die uns
1: nicht hören.
0: Nicht, die uns nicht über die Antenne von UKJ hören. Wir werden noch dran arbeiten und das wird zugeschaltet. In wenigen Augenblicken vermuten wir mal, wenn es jetzt kein Hardwarefehler ist. So, ihr Lieben, wir machen weiter mit, natürlich mit Tralala und Hopsasa.
1: Genau, jetzt kommen wir erstmal alle ganz schön rund, weil jetzt wird es nämlich ein bisschen ruhiger. So. Ein schönes Moin Moin ins Studio nach Kala. Heute bitte mal Enya mit Orinoco Flow. Liebe Grüße an meinen Freund Henne, der heute auf dem Weg mit den Sailing Kids nach Holland zum Segeln ist. Weitere Grüße an den Rest der Frühschoppentruppe wünscht der Seemann vom Isserstädter Leuchtturm.

0: Das war sie, die sphärische Enya. Mhm. So, ich weiß nicht, wie wollen wir weiter tun?
1: Mal kontrastreich, wie immer.
2: Ja, ne? Krachmusik auf jeden Fall.
1: Einen schönen Sonntag nach Carla an Markus, Thomas, Harry und den Onkel Walter von Manu und Holgi aus Jena. Und viele Sonntagsgrüße an Angelika und Paul in die Blumenstadt, an Pause und Frosty, an Janine und Uli, an Christoph und seine Mädels und alle, die uns kennen und zuhören. Heute bitte von Xentrix Anything But The Truth. Dankeschön.

0: Da fällt einfach das Frühstück aus dem Mund. Was? So, ihr Lieben, weiter geht's.
1: Guten Morgen. Wenn es eure Zeit erlaubt, in Klammern, ja tut es, würde ich gern mal wieder den Titel All Along the Watchtower von Jimi Hendrix hören. Vielen Dank, schreibt Nils.

0: das sind so, so schöne Erinnerungen, ne, an diesen Herrn. Leider ist er auch nicht alt geworden. Ne?
1: Ja. Auch wieder einer aus dem 27, Frau Klüppel.
2: Ja. Aber der Urheber dieses Liedes lebt noch.
0: Ja.
1: Und der Herr Zimmerman.
0: Genau, ja. Naja, Mr. Dylan. Ja. Ja. Okay, ihr Lieben, wir machen weiter natürlich mit.
1: Bei was dem ist es immer besser, wenn es jemand anders singt.
2: Fast immer, fast
0: immer. Ja, nicht generell. So, ihr Lieben, wir machen weiter mit Wünschers.
2: Ja. Guten Morgen erstmal. Gruß aus Klein Tettau. Ich grüße den Countryman Axel Weber von der Country Time beim Radio SRB. Grüße alle Hörer der Sendung und das Radioteam wird natürlich auch gegrüßt. Mein Wunsch ist von Tanzwut und Freunde, die Sänger singen noch. Das Lied wurde erst am Donnerstag veröffentlicht. Uwe aus Klein Tettau schreibt es. Ich wünsche allen einen schönen Sonntag. PS, falls ihr es noch nicht habt, in Klammern, ja, das
0: wir
2: ist so. Als zweite Option Tanzwut Skudrinka. Sind am kommenden Wochenende in Kaltenberg beim Ritterturnier dabei. Mittelalter pur. Also, wie schon gesagt, die zweite Option liegt jetzt auf Skudrinka.
1: Ja, vorher noch Günther, unser Treckerfahrer.
3: Moin. Es ist ja nicht so, dass in Deutschland das Wachstum überall stagniert. Nur in der Wirtschaft oder sagen wir mal in der Kinderproduktion. Was an kindlicher Biomasse fehlt, das frisst sich der Deutsche selbst auf die Wampe. In den letzten 4 Jahren hat der hiesige Schnitzelvernichter satte 600 Gramm im Durchschnitt zugelegt. Das klingt nicht nach viel, sagst du. Unser Mama alleine hat die letzten 4 Jahre 10 Kilo draufgesattelt. Ja, aber es geht um den Durchschnitt der Mannen. Also wenn du Blagen und klapperdürre Magermodels abziehst, dann summiert sich der Speck doch schon im Kilobereich. Und wenn man die 600 Gramm auf den Gesamtbestand rechnet, dann hat Deutschland 50 Millionen Kilo zugenommen. Das wiederum geteilt durch das mittlere Gewicht von ca. 80 Kilo ergibt 625.000. Das heißt, insgesamt hat die deutsche Biomasse so viel zugenommen, als ob 625.000 Leute eingewandert wären. Das nenne ich mal illegale Einwanderung. Denn die Wampen werden stickum eingebürgert in die bollerigen Korthosen und keiner fragt danach, ob das gut ist. Mutter bleiben!

0: So, ausgehupt. Ach, war das grässlich. So, ihr Lieben, jetzt haben wir unseren Silvo am Apparat und sagen Ihnen einen schönen guten Morgen.
1: Wunderschönen Morgen und beste Grüße aus Sachsen an das coolste Thüringer Radioteam.
0: Ja, das klang jetzt ein bisschen so wie aus einer alten Ritterburg, gell?
1: Wie bitte?
2: Das Lied eben.
0: Das eben gehörte.
1: Ach so.
0: Ja,
1: das... Oh, du meinst hier, ja.
0: Das war schon ein Stück Folterkammer, gell?
1: Ja, hat schön gedudelt.
0: Ja, okay, sei's drum. Mein Guter, erstmal Halli, Hallo, Hallöle. Du musst heute mal lochen, ne?
1: Nein, ich hab frei.
0: Och, der hat das aber gut, der junge Mann, nicht?
1: Ja,
0: ne? Na, dann mach's mal schön mit deiner lieben Frau, macht's euch schön gemütlich heute, ne?
1: Auf jeden Fall.
0: Wir haben jetzt momentan, man kann ja sagen, so ein bisschen erholsame Temperatur. So lässt sich erstmal aushalten, wenn es denn so bleiben sollte.
1: Bei uns auch, die Sonne scheint in Strömen.
0: Ja, ne? Aber heiß ist es noch, ne?
1: Naja, ein bisschen schwül, aber.
0: Schwül, ja, okay.
1: Einfach als vorher.
0: Ja, es geht noch ein Stück runter. Also, so hat man wohl gesagt. Aber egal wie, wir verdrücken uns, wenn es heiß wird. Mein Freund, was hättest du denn gern aufgelegt bekommen?
1: Da Alfred so einen schönen Oldie gebracht hat, dachte ich mir, mach mal 86 einen schönen Tanztitel. Ja. Billy Ocean hatte ich glaube noch nie. Der vielsagende Titel, When the Going Gets Tough, the Tough Gets Going.
0: Ja, okay. Sister, ja, schön. Sister haben, ja.
1: Okay.
0: Ja, haben wir lange nicht gedudelt.
1: Ja, kann man schön das Tanzbein danach schwingen.
0: Ja, ist der nach Tanzen?
1: Bitte?
0: Ist der nach Tanzen?
1: Immer.
0: Immer. Na, das hört sich doch gut an, mein Kleiner. Dann würde ich mal schlussfolgern, du bist richtig gut fit und drauf, ne?
1: Ja, sicher.
0: Ja, so soll das sein. Auch jetzt wird wohl das Fenster zugeklappt. Bums, hat's gemacht eben. Das ist
1: immer gute Stimmung.
0: Unter Druck. So, mein Kleiner, ja, so. Möchtest du noch jemanden winken? Ganz gewiss, ne?
1: Ja, also ich grüße natürlich die Mädels und Jungs des ehemaligen 12B. Ein gesonderter Gruß geht halt mal an der Dagmar. Die ist, so wie sie geschrieben hat, 10.40 Uhr abgehoben Richtung, ich glaube, Kasachstan.
0: Echt Quatsch.
1: Ja, Reisegruppe, ja, die begleitet immer so Reisegruppen. Ich glaube, es war Kasachstan, irgendwo in den Osten, weit in den Osten.
0: Aha.
1: Möge sie gut ankommen und wir sind wieder zurückgekehrt.
0: Ja, da schließen wir uns an, ja.
1: Dann grüße ich meine Mutter, meine Tante in Rudelstadt, den Rest meiner Familie in Teiche und natürlich die gesamte Hörergemeinde. Auch wenn es heute regnet, ich wünsche allen einen schönen Sonntag.
0: Mensch, mein Guter. Das geht, Silvo, das geht natürlich voll zurück mit voller Hingabe und tralala. Grüße deine Allerliebste von uns und bleibt gesund, ihr zwei beiden, gell?
1: Ja, ihr auch. Schönen Sonntag an euch und bis nächste Woche.
0: Bis zum nächsten Mal, genau. Danke dir, mein Freund. Tschüss.

0: Ein schöner Wunsch von für unseren lieben Silbo. Ja, Lieben, wir machen weiter, ne?
1: Mit dem nächsten Wunsch, moin Männer. Die Linda Ronstedt ist am Mittwoch 80 geworden. Deshalb mal bitte ihren Hit You're No Good aus früheren Zeiten. Oder früheren Zeiten?
0: Ja, wie auch immer.
1: Allen einen schönen Sonntag wünscht Lutz aus Schütten.

0: So kommt ein Mensch nach dem anderen daher gedüdelt, getrudelt und gedüdelt. So, wenn es ein bisschen laut ist, ihr Lieben, wir haben heute mal das Fenster auf.
1: Ja, und jetzt wird es nochmal kontrastreich. Guten Morgen, ihr Lieben. Heute geht's nochmal zur Döschnitzer Kirmes. Deshalb wünsche ich mir heute, ich lese mal wirklich vor, was hier steht, Balzmusik nach eurem Geschmack zur Einstimmung. Liebe Grüße gehen an die liebe Mutti. Danke fürs Kinderhüten gestern. Liebe Grüße gehen auch an den Lennox. Schreibt Maria. Ich habe natürlich nicht gewusst, was Balzmusik ist. Und herausgestellt hat sich, es muss Blasmusik heißen. So, und da haben wir was aufgelegt. Und zwar Slavko Ausenik und seine Oberkrainer mit der Feierabendpolka.
0: Na, das ist doch was. Hallo, ne?

0: Eieiei. Wir müssen noch ein bisschen warten, Udo, bis sich diese Mannschaft hier aufgelöst hat. Das war nämlich jetzt hier eine richtige Stimmungsbombe.
1: Ja, ne? Sollten wir eine ganze Sendung sowas machen, ne?
0: Das war eine richtige Stimmungsbombe. Wir müssen jetzt hier unseren Spaß hier auflösen. Aber wir haben jetzt festgestellt, wir haben da Defizite. Wir müssen da unbedingt mal eine 2-Stunden-Sendung mitmachen. So, mein lieber Udo, erstmal einen wunderschönen guten Morgen.
2: Einen wunderschönen guten Morgen, ihr drei nach Kala.
0: Ja, so,
2: Dille. Also, es gibt ja wunderschöne Musik und es gibt Musik, die erzeugt Ohrenkrebs.
0: Ja, aber...
2: Also für mein Empfinden, lassen wir das mal so in der Luft gestanden.
0: Ja, okay. So hat jedes Tierchen sein Pläsierchen, ne?
2: Ja, eben, so, eben. Und so, jeder soll sein Wohlfühlgefühl haben.
0: Jawohl, jo, so machen wir das. Dafür sind wir auch 2 Stunden auf der Antenne, ne? Dass wir jeden Mal einen kleinen Spaßgeschmack hier rüber über die Enten.
2: Ja, so sagt man, soll es Radio sein, für jeden etwas dabei.
0: Ja, schön bunt, wie ein Blumenstrauß.
2: Ja, eben.
0: So.
2: Wir waren Freitagabend, du warst ja nicht auf dem Stream, durften uns Auszeit nehmen,
0: ja.
2: Waren wir hier bei uns in der Cobra.
0: Ja.
2: Zu Grillen und Chillen nennt sich das.
0: Ja.
2: Die machen dann von Juli bis August. Die 2 Monate machen die im Biergarten immer so Live-Musik mit.
0: Ach, schön. Das ist doch schön, ja.
2: Und da waren wir jetzt am Freitagabend und haben uns da Schmitz-Backes, hießen die.
0: Mhm.
2: Die haben da gespielt, das sind 2 ältere Jungs aus Solingen, die da auf der Bühne waren. Und die haben da richtig gute Musik gemacht, so querbeet durch. Eigentlich von Toten Hosen über Revolverheld, da habe ich heute eins auflegen lassen. Unter anderem auch, also so querbeet durch, Carole King und Joris war der eine und Chris Rier. Also die haben da wirklich ein super Programm gemacht. Und hat uns wirklich sehr gut gefallen.
0: Also Rock und Pop quer durch den Gemüsegarten.
2: Ja, die haben sich angekündigt so in der Einleitung, ja, wir spielen alles auf das, was wir Lust haben.
0: Ja, das ist fein. Das ist ein Angebot, ne?
2: Ja,
0: so, mein, ja.
2: Die kamen ganz gut an, die 2 Jungs.
0: Na, das freut uns. Na, wenn sie mal hier sein sollten, sagen wir dir Bescheid. Mein lieber Udo, und sonst alles schön soweit in Solingen?
2: Ja, alles wunderbar hier in Solingen. Ich habe hier gegenüber so einen Grinsebär sitzen. Meine liebe Frau hat heute Geburtstag.
0: Hey, na denn.
2: Und haben noch Besuch hier, unsere liebe Ulla, eine langjährige Freundin, gute Freundin von uns.
0: Ja.
2: Und werden wir heute Mittag mal ein bisschen Kuchen schlemmen gehen.
0: Aber ja doch, das macht ihr richtig, ihr Lieben, seid ihr zu dritt. Dann macht ihr ein schönes Trio und geht in die schönen Lokalitäten von Solingen.
2: Nee, wir gehen nicht in Solingen, weil da gibt's keine Bäcker mehr, die selber den Kuchen backen.
0: Was?
2: Wir gehen in die Nachbarstadt.
0: Ach, das ist aber ein Ding.
2: Ja, es ist, hier hat sich wirklich so ziemlich ein Bäcker nach dem anderen abgebaut.
0: Hm.
2: Anfang dieses Jahres ist das letzte Kaffee, hat zugemacht, weil es sich nicht mehr gelohnt hat.
0: Ja, weil jede Kaufhalle ihre Backecke hat und damit, gell?
2: Ja, es hat auch jeder irgendwo diese Pressvierecke
0: aus der
2: Maschine irgendwo, wo sie Kuchen nennen, wo aber schmeckt wie Aschenfriedrich.
0: Hm.
2: Nee, das ist nichts für verwöhnte Gaumen.
0: Nee, das ist auch kein Bäcker nicht. Na, das ist Automatenzeug, ne?
2: Ja, es ist einfach nur so viereck gepresst.
0: Mhm. So, mein lieber Udo, dann wünschen wir euch natürlich einen richtigen spaßigen Sonntag bei eurer kleinen Weihnachts, hätte ich beinahe gesagt, nein, Geburtstagsfeier. Die Fanfare folgt natürlich auf dem Fuße.
2: Ja, und euch jetzt noch eine wunderschöne Woche. Lasst euch gut gehen. Gott sei Dank wird es nicht mehr so heiß.
0: Ja, Gott sei Dank.
2: Und wir haben uns dann, ja, ich denke am Freitag wieder.
0: So machen wir das. Mein lieber Udo, ein liebes, dickes Dankeschön. Viel Spaß euch, ne? Ihr Geburtstagsschnuten.
2: Ja, werden wir haben. Wir machen uns den Spaß.
0: Okay, macht's gut, ihr drei, ne?
2: Ja, bis dann.
0: Tschüss.
3: Ja, das hier für Frau Udo.
0: Ja.
3: Und das für ihren Mann.

0: Da können Sie feiern, die Tränen, ne? Aus Solingen. So, ihr Lieben, da Markus und da Tomgi, die schauen jetzt mal hinter die Scheibe, hinter der Scheibe und gucken mal, was da drin steht.
1: Guten Morgen steht da nach Carla. Mein Musikwunsch heute kommt von der Band W und heißt Summer Went South. Grüße an alle, die uns kennen. Danke, sagt der Christoph aus Jena-Priesnitz.

0: Und war da schon mal im Schwimmbad, ihr zwei?
1: In diesem Jahr noch nicht, nee. Nein.
2: Ich gehe nicht ins Schwimmbad.
0: Also, du gehst nicht ins Schwimmbad? Nee. Ich auch nicht. Da pullern die alle rein, dann machen sie dann Sachen. Nee, gehen wir nicht rein. Gell?
1: So, das lassen erzähl wir mal. Lieber mehr so.
0: Da gehen wir mal nicht hin. Ne? Okay, ihr Lieben, machen einfach weiter mit Tralala und Hopsasa.
2: Hallo ihr Lieben, ehrt doch bitte heute mal Ian Curtis von Joy Division mit Love Will Tear Us Apart. Er wäre diese Woche 70 geworden, wenn er nicht schon mit 23 die Abkürzung genommen hätte. Vielen Dank und liebe Grüße schreibt Jan. Und hier sind sie, Joy Division.

0: So, ihr Lieben.
1: Ja, wir sind gerade mal durch mit der Wunschbox. Insofern, Ungewalter.
0: Mache ich einen kurzen?
1: Be free, einen aufzulegen.
0: Okay, los geht's, ihr Lieben. Ihr werdet es nicht glauben. Was

0: Ich sage ich auch, hu, wo ist er denn? Andreas, guten Morgen.
1: Einen wunderschönen guten Morgen wünsche ich.
0: Ja, Andreas, wie schaut's in deiner Heimat? Alles schön?
1: Ja, ja, mal ein bisschen zum Durchschnaufen, das Wetter.
0: Ja, ne, also alles okay, alles erholt sich jetzt und akklimatisiert sich auch, ne?
1: Ja, schauen wir mal, der Rasen ist noch gelb, also der richtige Rasen.
0: Echt wohl, ja? Bei euch ist gelb, ja?
1: Ja, ja, na gut, bei der vielen Sonne, bei dem wenigen Wasser ist das dann irgendwann verfärbt sich der Rasen halt.
0: Ja.
1: Bis er wieder grün wird, das kann dauern.
0: Ja, ja, das ist richtig. Na gut, okay, mein Guter, bei uns war sehr viel Wasser, am Freitag auch, ich weiß nicht, wie es bei euch war.
1: Das ist ruckartig, das Wasser kam immer so ein bisschen ruckartig, für 2 Stunden, ja, und dann war wieder
0: okay.
1: Gut.
0: Okay, ja, wir hatten da ein bisschen eine längere Show. Okay, mein Guter, was hattest du denn dir ausgesucht für heute?
1: Ich hatte mein ganz altes Stück, Hermann Hermits, No Milk Today.
0: Okay, dann trinken wir mal einen Schluck Milch am heutigen Morgen, oder? Oder verträgst du die Milch? Hast du eine Allergie gegen Milch oder sowas?
1: Nee. Nee, ich mag aber eigentlich nur die aus den braunen Kühen, die braune Milch.
0: Also den Kakao, ne?
1: Genau.
0: Okay, mein Freund, dann wünsche ich dir einen schönen Kakao-Sonntag und ja, lass dir es gut gehen und ja, ein Dankeschön für deinen Anruf.
1: Ich grüße noch die 12B und alle Hörer und schönen Sonntag an euch.
0: Das geht zurück, mein Guter, bis dahin, ne? Danke für den Ruf.
1: Tschüss.
0: Tschüss.
2: Ja, wir haben hier auch nur Trockenmilch.
0: Aber das geht ja, schon. Ja, das staubt ein bisschen beim Sprechen.
2: Ne? Ja, genau.

0: Ja, Milch bei der Hitze ist sowieso keine gute Empfehlung, gell, damit?
1: Vor allem die Trockenmilch. Ja,
0: das lassen wir mal lieber sein. Ja, ihr Lieben, wir schauen mal kurz an die Uhr und die sagt uns ja, ist gleich Lutzzeit. Dann machen wir noch einen kurzen, ne?
2: Ja, wir haben noch einen Wunsch hier, den wir vorher erfüllen können. Einen schönen Sonntag und viele Grüße an meine Frau Xenia, an Lisa und Anton. Auch sind gegrüßt meine Remschützer Freunde, der Ivo, der Joachim, der Georg, der Steini aus Rudelstadt, der Kaiser und der Kai aus Schwerstedt, der Lutzinger, der Paul und der Frank. Vom Achim aus Oberwellenborn. Ich wünsche mir von Rockhaus, bleib cool.

0: Ja, also festhalten und erst recht, wenn sie auf dem Kackstuhl ist, ne?
1: Ja. Ja, Onkel Walter.
0: Ja, wie machen wir weiter mit ihm?
1: Jetzt hätten wir einen Freischuss.
0: Ich hätte was. Darf ich?
2: Mach einfach.
0: Naja, gut, ich meine, ihr seid mir nicht böse, wenn ich jetzt auf den Knopf drücke, gell? In diesem Sinne, ihr Lieben, los geht's mit diesem Stück hier. Los geht's.
1: Mitten in die Anmoderation.

0: So, und jetzt geht der Vorhang zu und das Ding hat Ruhe. So, guten Morgen, mein Kleiner.
1: Hallo, ja, wir haben es nicht nochmal probiert. Wir haben es jetzt einfach über einen anderen Lautsprecher laufen lassen, aber ich denke, ihr seid jetzt auf UKW, oder?
0: Nein, wir haben eben gecheckt, da war es noch
2: nicht. 5 Minuten noch nicht.
1: Noch nicht? Nee. Na gut, wir haben es auch nicht wieder probiert, ich habe dann einfach...
0: Ja, das ist nun mal so, da haben wir heute mal so einen Negativ-Tag. Aber da wir das ja hingesendet haben in das Funkhaus in Jena, liegt das auf jeden Fall bei denen auf der Halde. Da kannst du rein theoretisch, wenn es interessieren sollte, die heutige Sendung nachhören.
2: Ab 10 nach 12 ungefähr könnte
0: so
2: es sein.
0: 10 nach 12 mit ungefähr geht das Leben. Kannst du anfangen. So.
1: Ihr seid auch in dieser, ist das auch wie so eine Art Mediathek?
0: Das ist eine Art Radio OKJ Mediathek, ja.
1: Ich habe da nur einmal reingeguckt, aber das ist schon länger her, ich wusste nicht, dass ihr da auch vertreten seid.
0: Ja, da sammeln die Jungs alles, was da drin liegt, was die Live-Sendung da hier in dem Hause machen, ne?
1: Ich höre sonst meistens, du jagst da dann auch nochmal die Überholung, Wiederholung durch, die höre ich dann meistens.
0: Eine Woche später. Okay.
1: Was ich sehr schön fand und wo wir vielleicht mal drüber nachdenken sollten, ob wir das generell einführen, vorhin, dass du das Fenster aufgemacht hast und 11 Uhr dieser wunderschöne Glockenschlag aus Kala zu hören.
0: Ja, das können wir machen, ja.
1: Das ist mir übrigens schon ein paar Mal, wo ich bei euch war, da noch aufgefallen. Wie gesagt, das war so richtig schön, also diese Stimmung so, wie gesagt, alles leer gefegt und dann bimmeln da oder kommt dieser Glockenschlag. Ja. Da habe ich mir dann auch gedacht, um 12 ist Andacht und um 13 Uhr ist Hexenverbrennung, hier ist die Welt noch in Ordnung.
0: Ja, na klar, rabimmel, rabammel, rabum. Wir können mal mit
1: Also es ist noch so richtig so, hat jetzt nichts über die Stadt oder die Menschen zu sagen, aber es war so richtig schön, so wenn du da durchläufst, sonntags Ruhe und wie Mittelalter, ich sage.
0: Ja, na klar, Mittelalter. Wir haben auch noch alte Requisiten, wir haben noch ein Schafott hier stehen, Pfeilbeil, alles noch da. Wenn du das willst, stell mal das auf den Markt.
1: Deine Salamischeiben mit
0: Ja.
2: Das ist besser als Hexenverbrennung wegen Feinstaub.
0: Besser als Hexenverbrennung wegen Feinstaub-Geschichte.
1: Ach so, das habe ich vergessen. Okay, ja, das geht nicht mehr. Ja.
0: Genau, das müssen wir alles bedenken heutzutage.
1: Ich
0: weiß
1: nicht, wie man Hexenverbrennung gendert, das weiß ich nicht.
0: Ich weiß es auch nicht. Da müssen wir mal nachgucken, ne? Gibt es bestimmt ein paar kluge Sätze irgendwo.
1: Ja.
0: Und die Glocke hier, da müssen wir mit dem Bürgermeister sprechen. Vielleicht kann man die mal hier am Sonntag hier bei uns in die Putze hängen, gell?
1: Ja, auf jeden Fall ist jetzt mein Lieblingsspruch seit gestern. Walter, lass mich deine Leihmutter sein.
0: Ja. Okay, alles klar. Na denn, mein Kleiner, aber ich trete nicht zurück, gell?
1: Ich dachte ich darf es ja nicht sagen. Dann stellen Sie unsere Sendung ab. Ich dachte, dieser Mensch nimmt jede Peinlichkeit auf sich und tritt niemals im Leben zurück. Und diesmal hat er wenigstens den Anstand gehabt und tritt zurück.
0: Ob das Anstand war, ich weiß es nicht.
1: Ich will es mal wenigstens so
0: wissen. Ist ja auch wurscht, jeden Tierchen sein Pläsierchen.
1: Ja, nee, das geht ums Prinzip, aber wie gesagt, egal, Thema weg.
0: Naja, ob er nun Masken verbrennt oder das macht oder
1: ja,
0: das macht.
1: Ja, er hat ja nicht nur die Masken verbrannt, er hat ja auch seine Verwandtschaft, die eine Maskenfirma hatte, damit reich gemacht.
0: Naja.
1: Und sich selber, das ist ja das, was die Leute, das kam mal kurz hoch und wurde dann als Kleinstskandal, weil es da nur um ein paar Millionen ging, beiseite geschoben. Das kommt ja noch dazu, dass er sich in der Maskenzeit auch noch saniert hat, in Anführungszeichen.
0: Ja. Ja, muss man.
1: Egal, jetzt Schluss, es regt mich schon wieder auf, der Blutdruck steigt auf 200.
0: Ja, okay, dann ganz schnell umschwenken, mein Guter. Ja. Was hast du dir gewünscht?
1: Ich habe gesehen, dass der Brian May heute 79 wird und das muss natürlich.
0: Gebürtig, ne? Gebürtig aufgelegt werden.
1: Gebürtig werden und ja. Deswegen habe ich mir da, was mir von der zertifizierten Technik, also dein hinteren Mann, bestätigt wurde, ich bitte, dass die Frauen nicht böse sind. Das Lied ist wunderbar, aber hört bitte nicht auf den Text, weil der soll oder ist wohl frauenfeindlich, würde man sagen, in der heutigen Zeit. Aber ich finde den trotzdem immer wieder von ich weiß nicht, wenn du den einmal hörst, dann singst du den irgendwie den ganzen Tag.
0: Nein, die Frauen und unsere Frauen, unsere Hörerinnen haben sehr viel Humor.
1: Ja gut, dann hoffe ich, dass die alle nicht Englisch können, weil der Titel heißt Fat Button Girls.
0: Ach Gott, ja
2: aber das ist ein Kompliment an die Mädels.
1: Wenn du den dann weiterverfolgst, das ist aber wie immer, man singt es mit und denkt nicht drüber nach.
0: Ja, ja, ja, es gibt doch Fettbutton, ja, Boys ja, und Tralala.
1: Auf jeden Fall, wie gesagt, dass da, ich weiß nicht, der hat einfach, wie sagt man so im Beamtendeutsch, der hat einfach drei der Titel und wie gesagt, wenn du den dann einmal gehört hast, früher im 7, dann kriegst du den ganzen Tag nicht aus dem Kopf.
0: Ja. Na klar, und streichest deinen Bauch dazu, ne?
1: Ja, oder so, ja. Du spielst jetzt, ich sehe schon.
0: Okay, mein liebes Luzi-Launekind, ich wünsche dir einen schnucklichen Sonntag. Und
1: ja, das hoffe ich doch auch, bei uns kommt jetzt langsam die Sonne.
0: Na, siehst du mal.
1: Aber ich habe nicht, ich habe keine Hitze.
0: Jetzt kriegst du das, was du verdienst. So,
1: ich
0: grüße
1: ganz schnell noch den ja. Udo, ja. Alle, die unerkannt und im Hintergrund für uns arbeiten. Und ja, dann drück du oder wer auch immer aufs Knöpfchen und
0: so machen wir es.
1: Genau, und dem Brian May hoffentlich einen schönen 79. heute.
0: Okay, Luzi, danke, mein Kleiner, gell? Bleib schön geschmeidig in diesem Sinne. Bis zum Freitag.
1: Na, dann tschüss.
0: Tschüss, mein Guter.

0: So, in fortgeschrittener Sendestunde kommt er nochmal unser Frank. Guten Morgen, mein Kleiner.
1: Guten Tag, Walter. Schön, dass ich noch dich erreiche.
0: Na, aber ja doch, aber ja doch. Wie schaut's aus bei dir auf dem Marktplatz? Alles ruhig?
1: Ja, alles schön.
0: Wir wollten die Tage mal rumkommen, aber das war uns zu heiß, da haben wir es gelassen.
1: Ja, es war auch keine schlechte Entscheidung. Nee, gell? Wir können ja trotzdem uns noch mal treffen.
0: Ach, das bleibt ja noch offen, gell?
1: Das wollen wir. Das verschoben ist ja nicht aufgehoben.
0: Nee, genau so ist es, mein Guter.
1: Genau so ist es.
0: Ja, auch. Mein Frank, was hättest du denn gern gehört heute?
1: So, The Doors mit dem Titel Rothaus Blues.
0: Ja.
1: Und grüßen möchte ich gerne unseren Udo.
0: Ja.
1: Alle Motorradfahrer, vor allen Dingen den Werner.
0: Werner, ja.
1: Den Werner habe ich nämlich jetzt gestern in der Wiederholung gehört, dass er ein schön kleiner war beim Oldtimer-Treffen.
0: Ja, hat er gesagt, ne?
1: Und ich war ja auch dort.
0: Aha.
1: Und wir haben uns da irgendwie verfehlt, aber ich weiß ja nicht, wie der Werner aussieht.
0: Ja, ja, gut, das geht dann schnell. Aber Werner hat es leichter.
1: Das kann passieren, genau.
0: Ne? Der Werner hat es leichter, weil du ja etwas größer bist, ne?
1: Genau, und der hat es nicht so weit wie ich. Bei schön kleiner.
0: Ja, das wird schon mal klappen, mein Guter.
1: Na sicher. Ne?
0: Ja, mein guter Freund, ja, möchtest du noch irgendwas verlautbaren, bevor wir hier den Deckel zumachen?
1: Ja, also, wir waren dann noch im Holzkulturenpark Rauschwitz.
0: Ja, okay.
1: Nichtsdestotrotz, das kennst du vielleicht auch.
0: Ja, kenne ich.
1: Und, nachdem wir da bei den Oldtimern waren, mitgefahren sind wir auch nicht, weil uns das auch ein bisschen zu teuer war, die ganze Angelegenheit.
0: Echt,
1: leider.
0: Ja? Ja.
1: Aber gut, das hat ja seinen Grund.
0: Ja, sicherlich.
1: Das wollen wir nicht weiter bewerten und die machen sich viel Mühe.
0: Ja, ja, sicher. Ja, das ist halt alles nicht so einfach, ne?
1: Nee. So, und weil es nun bald zu Ende geht, wir sind ja hier im Radio, wollen Musik hören. Ich grüße alle Motorradfahrer und alle, die uns kennen und gewogen sind.
0: Okay, danke, mein lieber Frank. Dir noch einen schönen, mit deiner Family, einen schönen Sonntag, gell?
1: Dank und auf Wiedersehen mit dir, Walter.
0: Jawohl, ja, bis dahin. Tschüss, mein Guter.
1: Tschüss.
0: Tschüss.

0: Der Herr Frank, du.
1: Na, na Frank, dann manchmal ist es eine Wundertüte.
2: Ja, ne? Mit sowas rechnest du nicht. Ne?
1: Nee, Frank ist unsere Wundertüte. Immer mal was Spontanes und dann rechnet keiner mit dem, was er sich wünscht. Okay, Frank, mach weiter so.
2: Ja, ist auf dem richtigen Weg. Der Silvo hat dir nochmal geschrieben, also Onkel Walter, bevor deine Beiträge noch verzweifelter werden, wie wäre es denn mit When Your Heart Is Weak von Cock Robin? Bis gerne. Nächste Woche. Ich weiß jetzt nicht genau, auf welchen Beitrag er sich bezieht, aber okay.
1: Ich vermute mal diesen kleinen Classic-Part.
2: Ja, ach so, ja das finde ich jetzt nicht verzweifeln.
1: Also, nee, das war doch schön, mir hat's gefallen.
2: Ja, du Dudelsack, kleiner Verzweifelter.
1: Wohl wahr.

0: So, ihr Lieben, eine Nachricht habe ich noch zu überbringen. Wir dürfen jetzt mit 80 durch den Tunnel fahren. Ich habe jahrelang immer die Umleitung fahren müssen, weil ich noch keine 80 war.
1: Ja.
0: Okay, ihr Lieben, alles Gute euch. Danke, lieber Thomas, danke, lieber Markus.
2: Danke, Onkel Walter.
0: Und euch allen einen schönen, schnucklichen, gediegenen Sonntag. Bis zur nächsten Woche, ne?
2: Genau.
0: Winke, winke, danke, tschüss.
2: Tschüss.

0: was wir jetzt machen? Nee, nee, das könnt ihr nicht erraten. Da kommt ihr einfach nicht drauf. Passt mal schön auf. Wir machen jetzt nämlich Schluss. Tschüss, Platschquatsch. Auf Wiedersehen, sagt Pippi Platsch der Liebe.
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0: Bürgermeister Bleisungen.
1: Konzerthörungen. Kino Open Air.
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3: Sonntag. Zu einem Sommergottesdienst erwartet man sie 10 Uhr in der Saalfelder Gertrudeskirche Graber. Und oder kommen sie 14 Uhr zum Sommerfest im Pfarrgarten der Gondorfer Marienkirche. Natürlich könnte man sich auch für eine Flugshow der Falknerei auf dem Bad Blankenburger Greifenstein entscheiden. Denn dann erleben sie die Könige der Lüfte hautnah. Auch die Burgschenke hat geöffnet und wartet mit leichten sommerlichen Menüs auf. Und wer sich informieren möchte über die Burggeschichte, besucht am besten im Anschluss noch die kleine Ausstellung dort. Wenn Sie einen Ausflug planen, kann ich Ihnen auch das Pfahlhaus im Plotner Hausteich im Land der 1000 Teiche empfehlen. Oder Sie entscheiden sich für den Erlebnispark Märchenwald Saalburg. Dieser hat von 9 bis 18 Uhr geöffnet. Ein erholsames Wochenende wünscht Ihnen wie immer Karin Berger, Radio SRB.

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1: Sie fühlt sich berufen, Kunstwerke und Kulturgut fachkundig zu bewahren. Das kann man auf der Internetseite von Diplom-Restauratorin Annette Borloch lesen und nachempfinden im folgenden Gespräch.
2: Am Beginn meiner beruflichen Laufbahn hatte ich die Gelegenheit, in Aue am Berg das Kunstgut zu bearbeiten. Und zwar handelt es sich dabei um mehrere Objekte aus dem Mittelalter, die in der kleinen Wallfahrtskapelle dort sich befinden. Und es ging damals darum, dass nach lange zurückliegender letzter Restaurierung wieder eine Konservierung erfolgen sollte. Und ich habe dann zunächst die kleine Sitzmadonna aus dem 13. Jahrhundert zur Bearbeitung bekommen. Also ich sollte zum einen die Fassung untersuchen, die Fassung konservieren und eine Restaurierungskonzeption erarbeiten.
1: Zu welchem Ergebnis sind Sie dabei gekommen?
2: Dass also diese Madonna ein ganz besonderer Figurentyp ist und dass sie besonders interessante Fassungen hat. Also die ursprüngliche Fassung ist dann noch weitgehend erhalten. Drauf ist allerdings mehrfach übermalt und ja, in Zusammenarbeit mit dem Institut für Denkmalpflege damals noch in Erfurt haben wir dann die Konzeption erarbeitet, doch die vorliegende Fassung zu belassen.
1: Wie viele Farbschichten waren da aufgetragen und wie untersuchten Sie diese?
2: Natürlich durch stratigraphische Untersuchungen ermittelt, aber wir hatten natürlich dann auch ein Labor mit an der Hand, die Farbmaterialien oder die Fassungsmaterialien dann untersucht und analysiert haben. Und da ist eben herausgekommen, dass die ursprüngliche Fassung eine ganz besondere ist bei der Madonna, weil damals die Fachhochschule Erfurt auch mit angebunden war, haben wir auch eine Röntgenuntersuchung gemacht von der Madonna. Da konnte man feststellen, wie stark der Krater Zerstörung durch Anopienbefall ist im Inneren.
3: Das heißt was?
2: Also inwieweit die Holzwürmer dort schon, sagen wir mal, die Holzstabilität wirklich geschwächt haben. Das kann man da mit dem Röntgen auch zum Beispiel feststellen, also unter anderem.
3: Was kann man dagegen tun?
2: Die Madonna speziell, die ist dann später mit in eine Begasung eingestellt worden. Mhm. Also in Aue am Berg war ja sowieso in der kleinen Kirche an der hölzernen Ausstattung Anopienbefall, vor allen Dingen an dem Gestühl. Und das ist, ich glaube, 1999 oder 2000 ist es dann sowieso mal begast worden. Da hat man das dann eingehüllt, dieses Gestühl, und hat das ganze Kunstgut mit in das Zelt reingelegt und da ist dann eine Stickstoffbegasung gemacht worden.
1: Entscheiden Sie jetzt allein, wie restauriert wird, also welche Farben Sie nehmen, um das wieder, sag ich mal, schön zu machen?
2: Nein, also damals, zum Beispiel bei der Madonna, um nochmal bei ihr zu bleiben, war es natürlich damals sehr verlockend, die ursprüngliche Fassung aufzudecken, also diese jüngeren Übermalungen abzunehmen, weil also dieses Kleid, das war in einem ganz leuchtenden Gelb gefasst und der Mantel in einem Schwarzblau. Und wir haben aber festgestellt, dass in einigen Bereichen großflächiger Verlust von dieser originalen Fassung war. Und da haben wir wirklich auch lange überlegt, wollen wir das freilegen, weil es ja auch so unikat ist. Also eigentlich sucht es seinesgleichen. Und dann ist aber festgelegt worden, dass man das alles belässt, konserviert und die vorliegende Fassung, sagen wir mal, wieder schließt, also mit Retusche optisch beruhigt. Und das war damals natürlich eine Scheidungsfindung in Absprache mit dem Landesamt für Denkmalpflege, Denkmalfachbehörde und dem Eigentümer.
1: Also Sie sind nicht allein entscheidungsfähig?
2: Nein, nein, nein.
1: Das wollte ich nochmal klarstellen.
2: Nee, auch nicht befugt, befugt zu entscheiden. Also das ist eigentlich immer so.
1: Kann man eigentlich nachvollziehen, wer der Künstler war?
2: Nein. Wir konnten ja gerade mal so anhand der stilistischen Merkmale einordnen, aus welcher Zeit sie ist.
3: Aber auch nicht aus welchem Land?
2: Also wir gehen schon davon aus, dass das Aue am Berg ist ein ganz altes Kirchlein, was auch eine, wie gesagt, eine Wallfahrtskirche war. Es ist schon davon auszugehen, dass sie schon immer dort war oder für die Kirche geschaffen worden ist. Besonders schön finde ich eben, dass jetzt nach so langer Zeit, also in den 90er Jahren habe ich das ja bearbeitet, ich wieder, sagen wir mal, mit meinen Objekten sozusagen in Berührung komme. Also es ist ja in Aue am Berg in der Kirche jetzt saniert worden und da ist 2019 das Kunstgut ausgelagert worden hierher nach Saalfeld in die Stadtkirche. Und nun nach 7 Jahren sollen sie wieder zurückkehren.
1: Da sehen Sie im Prinzip heute das erste Mal nach langer Zeit wieder.
2: Ja, beziehungsweise 2019 habe ich sehr schon in Aue am Berg abgenommen zusammen mit dem Herrn Blochberger. Und dort da schon mal gewartet. Also Wartung heißt dann immer abstauben, gucken, ob neue Schäden sind an der Fassung, gegebenenfalls an der Fassung Nachfestigungen vornehmen und kleine Retuschen.
1: Nun haben Sie aber nicht nur hier
3: die Madonna restauriert, ja, sondern noch andere Kunstgüter.
2: Ja, nämlich in Auer am Berg sind dann noch die anderen Objekte. Also da habe ich auch eigentlich Wartungen dran gemacht. Das ist zum einen das ganz alte Kruzifix, was also eigentlich das älteste in der Kirche ist. Das ist aus der zweiten Hälfte des 12. Jahrhunderts, also nicht nur das älteste in der Kirche, sondern auch, sag mal, überregional. Das ist mit eines der ältesten Kruzifixe in Deutschland. Da habe ich auch die Wartung gemacht in den 90er Jahren. Das war schon 1956 untersucht und restauriert worden, damals im Institut für Denkmalpflege in Halle, wo es noch gar keine Erfurter Denkmalpflege gab. Und ich habe das dann eben auch die Überprüfung und Wartung gemacht. Dann den kleinen Altarschrein aus dem Mittelalter, kleines Flügelretabel, das habe ich also auch konservatorisch bearbeitet. Das ist aus der zweiten Hälfte des 15. Jahrhunderts, ein bemaltes Altarretabel. Weiterhin gibt es noch ein mittelalterliches Kruzifix bzw. ein Corpus Christi aus dem Mittelalter mit einem jüngeren Kreuz. Und da hat noch meine Studentin von der Fachhochschule Erfurt mitgearbeitet und da haben wir auch die Fassung untersucht und ja, eine Konservierung durchgeführt.
3: Und die zwei Engel?
2: Ja, die zwei Engel, wobei, da habe ich jetzt nichts bearbeitet. Nee, die sind erst in jüngerer Zeit auf dem Dachboden gefunden worden. Und die hat dann von der Kirchgemeinde jemand aufgehängt. Aber die gucke ich mir heute auch mit an, ehe sie wieder zurücktransportiert werden.
3: Sind Sie denn gläubig?
2: Ja, ich bin gläubig.
3: Ja? Was hat man da so für ein Gefühl, wenn man solche alten Gegenstände vor sich hat?
2: Ja, vor allen Dingen diese zeitliche Dimension ist für mich immer so faszinierend, ja, wie alt das schon ist und wie viele Generationen
3: das schon angeschaut haben
2: und auch noch anschauen werden. Also das ist für mich eigentlich immer ein besonderer Aspekt, muss ich sagen. Ja.
3: Zu Ihrem Beruf Diplom-Restauratorin. Wenn Sie jetzt so zurückblicken, Sie sind ja auch schon, sage ich mal, in meinem Alter. Haben Sie den richtigen Beruf gewählt?
2: Ja.
3: Oder bereuen Sie das?
2: Das bereue ich überhaupt nicht, muss ich sagen. Das ist wirklich, ich liebe wirklich meine Arbeit. Und als nächstes kommt der dann in meine Werkstatt. Der Moses, da habe ich schon das Konzept erarbeitet mal.
3: Also nehmen Sie im Prinzip jemanden aus Saalfeld mit zu Ihnen nach Hause in die Werkstatt und es geht weiter. Das Thema Saalfeld und Saalfelder Kirchen.
2: Ja, und das bleibt erstmal.
3: Dann vielen Dank, dass Sie Zeit hatten und ich wünsche Ihnen noch einen schönen Aufenthalt hier in Saalfeld.
2: Dankeschön.
3: Und nehmen Sie ihn mit, wenn Sie dürfen.
2: Zum Jahresende erst.
3: Dankeschön.
2: Ja, ich danke auch.
1: Im Gespräch mit der Diplom-Restauratorin Annette Borloch war für Sie Karin Berger, Radio SRB.

Veranstaltungstipp. Die Künstlerin Tina Bauer-Pizellen, 1897 bis 1979, widmete sich zu ihren Lebzeiten mit Leib und Seele der Malerei und dem Zeichnen. Ihr Thema? Der Mensch. Besonders Kinder standen im Mittelpunkt ihres künstlerischen Interesses. Mit wachem, kritischem Bewusstsein verfolgte Tina Bauer-Pizellen politische Ereignisse in aller Welt und setzte deren gesellschaftliche Wirksamkeit auf ihre ganz eigene künstlerische Art und Weise um. Eine Auswahl ihres Schaffens präsentiert die Sonderausstellung im Friedrich-Fröbel-Museum Bad Blankenburg in der Johannesgasse 2. Die Sonderausstellung »Vergessene Kinder – Die sozialkritische Kunst von Tina Bauer-Pizellen« ist noch bis zum 30. Mai 2027 zu den Öffnungszeiten des Museums zu sehen. Das war ein Veranstaltungshinweis von Karin Berger, Radio SRB.

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1: Im Juni 2027 finden in Weimar die Special Olympics Landesspiele statt. Renate Scharnagel von Radio Lotte hat darüber mit Armin Krause, dem Sportkoordinator des Special Olympics Landesverbands Thüringen, im folgenden Beitrag gesprochen.
2: Vom 20. bis zum 23. Juni nächstes Jahr finden nämlich erstmals die Special Olympics Landesspiele hier in Weimar statt. Rund 500 AthletInnen mit geistiger und oder mehrfacher Behinderung werden erwartet. Und dazu kommen Volunteers, KampfrichterInnen sowie natürlich zahlreiche Gäste. Was die Stadt erwartet und welche Bedeutung die Spiele für Inklusion und Sport haben, erfahren wir jetzt im Interview mit Armin Krause. Er ist Sportkoordinator vom Special Olympics Landesverband Thüringen. Guten Morgen.
3: Guten Morgen.
2: Weimar wurde ja, wie Sie uns gerade schon gesagt haben, aus 4 Bewerberstädten ausgewählt. Was hat letztendlich den Ausschlag für die Entscheidung gegeben?
3: Also grundsätzlich hat bei uns das Präsidium entschieden, schon auch so ein bisschen aufgrund der Erfahrungen. Grundsätzlich waren alle Kommunen, die sich beworben haben, sehr offen für die Spiele. Und hier wurde entschieden,
2: dass es Weimar wird dieses Mal. Und welche Bedeutung hat das für den Landesverband und auch für die Stadt Weimar?
3: Also grundsätzlich ist die Bedeutung für uns sehr groß. Das sind unsere ersten Sommerlandesspiele, die wir in Thüringen überhaupt machen. Ziel ist es natürlich dabei, vor allem unsere Athleten und Athletinnen in den Vordergrund zu bewegen, mal die mediale Präsenz etwas nach oben zu bringen. Derzeit machen wir im Schnitt 10 bis 15 Landeswettbewerbe im Jahr. Aber hier halt mit medialer Aufmerksamkeit im unteren bis nicht vorhandenen Bereich.
2: Wie Sie eben schon erwähnt haben oder wie ich erwähnt habe, werden rund 500 AthletInnen sowie Tausende von Mitwirkenden erwartet. Wie laufen denn gerade die Vorbereitungen?
3: Die Vorbereitung soweit, wir sind im Zeitplan. Wir haben inzwischen schönerweise von der Aktion Mensch unseren Förderantrag bestätigt bekommen, dass wir auch wirklich voll in die operative Planung gehen können. Ab dem 20.07. fängt bei uns eine Projektleitung an, die sich auch nur mit diesem Thema Landesspiele hier in Weimar beschäftigt. Und da wird es im späteren Verlauf des Jahres auch noch einen weiteren Mitarbeitenden geben, der sich auch mit dem Thema unterstützend beschäftigt.
2: Wir haben hier den Flyer vor uns liegen. Da sehen wir, dass es offiziell 10 Sportarten geben wird. Welche Disziplinen sind das denn?
3: Bei den 10 Sportarten haben wir Basketball dabei festgesetzt, Tischtennis, Klettern, Golf, Kraft-Dreikampf, Fußball, Schwimmen, Badminton, Radfahren und Leichtathletik. Dazu machen wir noch 2 Demosportarten. Zum einen Boccia, wirklich rein im Rahmen des wettbewerbsfreien Angebotes, dass jeder mal diese Sportart testen kann. Und Voltigieren zweigeteilt, zum einen als Wettbewerb und zum anderen auch mit dem Holzpferd im Rahmen des wettbewerbsfreien Angebotes, wo jeder mal Figuren turnen kann.
2: Wow, also ein sehr großes Angebot auch. Und ein wichtiger Aspekt ist ja eben die Barrierefreiheit in und um die Sportstätten. Gibt es Pläne und Anpassungen in den Weimarer Sportstätten, die vorzunehmen ist? Und wie schwierig ist das vielleicht auch?
3: Also grundsätzlich ist vor allem bei unserer Zielgruppe wichtig in Bezug auf Barrierefreiheit nicht das, was man typischerweise kennt, im Sinne von großen Bordsteinen, Treppen und Ähnlichem. Viele unserer Athleten und Athletinnen sind auch mobil zu Fuß. Es ist eher dann das, was die Sprache betrifft. Es ist eine gute Ausschilderung, dann eher auch vor allem durch die Stadt Weimar, beziehungsweise das, wofür wir die Volunteers brauchen, wenn jemand von A nach B möchte, dass halt wirklich klar ist, wie kommt er dahin, oder wie kommt sie dahin und wo lang geht es oder kriege ich Unterstützung auf meinem Weg? Also es ist wirklich mehr so das. Es ist eine große neue Stadt. Viele waren noch nicht hier, zumindest auch nicht in der Innenstadt. Und wie komme ich zu meiner Sportstätte? Wie komme ich dahin, wo ich gerne mal zuschauen möchte?
2: Und Stichwort Volunteers. Wir haben eben schon drüber gesprochen. Wenn man sich ehrenamtlich beteiligen möchte, was könnte man da machen? Und dann wollten Sie ja auch noch etwas anderes anteasern, um die Hörer neugierig zu machen.
3: Gut, ich komme erstmal sehr gerne zum ersten Punkt. Wir suchen Volunteers, sowohl Menschen, die sich mit ihren Sportarten auskennen, als auch wirklich Personen, die sich einfach nur ehrenamtlich engagieren wollen in den 3 Tagen, beispielsweise mit der Essensausgabe, mit dem Leiten durch die Sportstätten oder durch die Stadt Weimar. Das ist unser großes Ding. Das kann derzeit schon auf unserer Website, gibt es einen extra Button, der nennt sich Weimar 2027. Hier können sich bereits Volunteers anmelden, derzeit noch nur über unsere E-Mail-Adresse, im zukünftigen Prozess dann natürlich auch über ein extra Formular, dass wir alle Daten direkt erfassen können. Und zum zweiten Punkt, unsere kleine Überraschung, es wird auch noch Gesichter der Spiele geben. Das ist eine Athletin aus Weimar, ein Athlet aus Eisenach und dazu noch ein Olympiasieger.
2: Also es bleibt spannend. Das sagte Armin Krause, Sportkoordinator vom Special Olympics Landesverband Thüringen. Und wir sprachen mit ihm über die bevorstehenden Special Olympics Landesspiele in Weimar. Nächstes Jahr im Juni, da laufen die Vorbereitungen schon und wir sind gespannt auf das Programm. Und wie ihr gehört habt, ihr könnt euch ehrenamtlich engagieren. Also es lohnt sich auf jeden Fall dort mal auf die Webseite zu gucken.
1: In Gespräch mit Armin Krause, Sportkoordinator des Special Olympics Landesverbands Thüringen, war Renate Scharnagel von Radio Lotte. 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

0: Sterngucke im SRB. Die Sterne sind die Träume der Ewigkeit. Und jetzt begrüße ich wieder im Studio Herrn Wolfgang Letsch. Hallo.
1: Hallo.
0: Im zweiten Teil von Sterngucker bei Radio SRB widmen Sie sich ja immer einem ganz speziellen Thema. Worum geht es denn diesmal?
1: Bevor ich Ihnen und unseren Hörern und Hörerinnen das verrate, habe ich eine Frage an Sie. Was denken Sie, wenn Sie den Begriff Harvard-Computer hören?
0: Nun, Harvard ist eine große international angesehene Universität in den USA. Das lässt also auf einen hochmodernen Computer schließen, also ein leistungsfähiger Großrechner der Universität dort. Liege ich da richtig?
1: Sie haben in Ihrer Vermutung recht. Bis ich vor einem Jahr in einer Zeitschrift für Astronomie auf einen Artikel zu diesem Thema stieß und auf den Bildern keinen Computer im klassischen Sinn zu sehen war, sondern Frauen.
0: Und warum Frauen?
1: Ja, aber ich will das Rätsel langsam auflösen. Wenn man in Bibliografien der astronomischen Literatur sieht, könnte man zu dem Schluss kommen, dass es bis zum Ende des 19. Jahrhunderts fast ausschließlich Astronomen und keine Astronominnen gab.
0: Ja, aber ist das nicht so?
1: Nein, es gab schon Frauen, die ihre Väter oder Männer unterstützten, aber auch Astronomen, die eigene wissenschaftliche Leistung erbracht haben. Schon in der Antike war Hypatia von Alexandria, die etwa 360 bis 415 vor Christi lebte, bekannt. Sie war nicht nur Philosophin, sondern auch Mathematikerin und Astronomin. Ich möchte hier auch noch die älteste Tochter Galileis und die Schwester Tycho Brahes erwähnen. Genannt sei auch Caroline Herschel, die Schwester von Wilhelm Herschel, die als die erste Berufsastronomin gilt.
0: Nun, Sie haben einleitend gesagt, dass bis zum Ende des 19. Jahrhunderts kaum Frauen in der astronomischen Geschichtsschreibung vorkamen. Was hat sich denn da geändert?
1: Zum Ende des 19. Jahrhunderts veränderten sich die Beobachtungstechniken in der Astronomie. Man begann, die Fotografie für die Beobachtung zu nutzen. Der Himmel wurde systematisch fotografiert, die entstandenen Aufnahmen, und das waren nicht wenige, mussten genau ausgewertet werden. Etwa zur gleichen Zeit wurden in den USA College für Frauen eingerichtet, von denen sich einige zu hochrangigen Bildungseinrichtungen und Forschungseinrichtungen entwickelten. Einige dieser Einrichtungen bilden bis heute nur Frauen aus. Im Bereich der Astronomie war das Vassar College besonders erfolgreich. Übrigens, seit 1969 dürfen hier auch Männer studieren.
0: Na gut. Und wie hängt das nun alles zusammen und was ist mit dem Computer?
1: Mit der Einführung der Fotografie in die Astronomie entstanden nicht nur hübsche Bilder, die zeigten beispielsweise die unterschiedlichen Helligkeiten von Sternen und wie sie sich verändern. Darüber hinaus wurden spektroskopische Beobachtungen möglich, das heißt, das Licht der Sterne konnte mit Hilfe von Prismen und Filtern zerlegt und fotografisch festgehalten werden. Es entstanden dabei Unmengen von Bildern bzw. Daten, die ausgewertet werden mussten. Die Absolventinnen des Kollegs waren sich durchaus bewusst, dass ihre Arbeitsmöglichkeiten begrenzter waren als die ihrer männlichen Kollegen. Die Auswertung der Fotoplatten waren eine willkommene Nische, die den Frauen einen Weg in die astronomische Forschung bot. Der Astronom Edward Pickering war der führende Astronom am Harvard College Observatorium in der Wende vom 19. zum 20. Jahrhundert. Er stellte Frauen als Auswerterinnen der Himmelsfotos ein und nannte dieses Team seinen Computer, den Harvard Computer. Der Begriff Computer geht auf das lateinische Wort computare zurück, das für Rechnen, Ordnen, Glauben, Berechnen, Zusammenzählen oder Zählen steht. Und genau das war das, was diese Frauen gemacht haben. Im Umfeld nannten die Mitglieder die Gruppe Pickering's Computer, Harvard Computer oder auch Pickering's Harem.
0: Ja, und das war alles, was die Frauen gemacht haben? Sterne gezählt oder geordnet?
1: Nein, wobei das auch wissenschaftlich ist. Beispielsweise entwickelte Annie Jump, kennen, das Harvard-Schema Das machte eine Klassifizierung der Sterne möglich und wird bis heute verwendet. Unsere Sonne ist nach dieser Klassifizierung ein G2V-Stern. Henrietta Leavitt suchte veränderliche Sterne und analysierte dabei die Struktur der Magellanischen Wolke. Es ließen sich noch mehr Beispiele nennen, aber unsere Zeit ist begrenzt.
0: Nun, gibt es den Harvard-Computer heute noch?
1: In dieser Form nicht mehr. Allerdings hielten Pickerings Nachfolger nach dessen Tod 1914 das Observatorium weiter für wissenschaftliche Arbeit von Frauen offen. Der Harvard-Computer waren Pionierinnen. In den Folgejahren gab es erste Promotionen und Lehraufträge. Auch international gesehen nimmt die Anzahl weiblicher Astronomen zu. Allerdings liegt der Prozentsatz weiblicher Mitglieder der Astronomischen Gesellschaft bei nur 20%.
0: Ja, und wie kann man das verändern?
1: Alles beginnt damit, Mädchen und Jungen für den Himmel und den Kosmos zu begeistern.
0: Ja, wenn ich das richtig sehe, leisten Sie und Ihre Mitstreiter mit den Veranstaltungen der Sternwarte in Gondorf schon einen Beitrag dazu, oder?
1: Ja, wir geben uns Mühe. Interessant ist, dass zu den jüngeren Besuchern unserer öffentlichen Veranstaltung mehr Mädchen zählen. Es könnten aber insgesamt noch mehr Jungen und Mädchen werden.
0: Na, dann warten wir mal ab. Wir auf jeden Fall machen weiter.
1: Bis bald.
2: Tschüss.
0: Einen wolkenlosen Abend- und Nachthimmel wünschen Ihnen wie immer Wolfgang und Karin, Radio SRB.

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1: In einer Pressemitteilung vom NABU Thüringen heißt es unter anderem: Die Ergebnisse der Stunde der Gartenvögel zeigen in Thüringen einen weiteren deutlichen Abwärtstrend. Unter anderem bei einst häufigen Arten wie Haussperling, Feldsperling und Amsel. Bei den Finken sieht es zum Glück nicht ganz so schlecht aus, wie anfänglich befürchtet. In Thüringen haben sich wieder über 1700 Menschen an der Aktion beteiligt. Am häufigsten wurde der Haussperling mit

Partner LBV, dem Landesbund für Vogel- und Naturschutz. Übrigens, die nächste Vogelzählung ist die Stunde der Wintervögel. Wann? Im Januar nächsten Jahres. Am Mikrofon war für Sie Karin Berger, Radio S.

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4: Sonntag. Zu einem Sommergottesdienst erwartet man sie 10 Uhr in der Saalfelder Gertrudeskirche Graber. Und oder kommen sie 14 Uhr zum Sommerfest im Pfarrgarten der Gondorfer Marienkirche. Natürlich könnte man sich auch für eine Flugshow der Falknerei auf dem Bad Blankenburger Greifenstein entscheiden. Denn dann erleben sie die Könige der Lüfte hautnah. Auch die Burgschenke hat geöffnet und wartet mit leichten sommerlichen Menüs auf. Und wer sich informieren möchte über die Burggeschichte, besucht am besten im Anschluss noch die kleine Ausstellung dort. Wenn Sie einen Ausflug planen, kann ich Ihnen auch das Pfahlhaus im Plotner Hausteich im Land der 1000 Teiche empfehlen. Oder Sie entscheiden sich für den Erlebnispark Märchenwald Saalburg. Dieser hat von 9 bis 18 Uhr geöffnet. Ein erholsames Wochenende wünscht Ihnen wie immer Karin Berger, Radio SRB.

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1: Sie fühlt sich berufen, Kunstwerke und Kulturgut fachkundig zu bewahren. Das kann man auf der Internetseite von Diplom-Restauratorin Annette Burloch lesen und nachempfinden im folgenden Gespräch.
2: Am Beginn meiner beruflichen Laufbahn hatte ich die Gelegenheit, in Aue am Berg das Kunstgut zu bearbeiten. Und zwar handelt es sich dabei um mehrere Objekte aus dem Mittelalter, die in der kleinen Wallfahrtskapelle dort sich befinden. Und es ging damals darum, dass nach lange zurückliegender letzter Restaurierung wieder eine Konservierung erfolgen sollte. Und ich habe dann zunächst die kleine Sitzmadonna aus dem 13. Jahrhundert zur Bearbeitung bekommen. Also ich sollte zum einen die Fassung untersuchen, die Fassung konservieren und eine Restaurierungskonzeption erarbeiten.
1: Zu welchem Ergebnis sind Sie dabei gekommen?
2: Dass also diese Madonna ein ganz besonderer Figurentyp ist und dass sie eine besonders interessante Fassung hat. Also die ursprüngliche Fassung ist dann noch weitgehend erhalten. Drauf ist allerdings mehrfach übermalt und ja, in Zusammenarbeit mit dem Institut für Denkmalpflege damals noch in Erfurt haben wir dann die Konzeption erarbeitet, doch die vorliegende Fassung zu belassen.
1: Wie viele Farbschichten waren da aufgetragen und wie untersuchten Sie diese?
2: Natürlich durch stratigraphische Untersuchungen ermittelt, aber wir hatten natürlich dann auch ein Labor mit an der Hand, die Farbmaterialien oder die Fassungsmaterialien dann untersucht und analysiert haben. Und da ist eben herausgekommen, dass die ursprüngliche Fassung eine ganz besondere ist bei der Madonna, weil damals die Fachhochschule Erfurt auch mit angebunden war, haben wir auch eine Röntgenuntersuchung gemacht von der Madonna. Da konnte man feststellen, wie stark der Krater Zerstörung durch Anopienbefall ist im Inneren.
3: Das heißt was?
2: Also inwieweit die Holzwürmer dort schon, sagen wir mal, die Holzstabilität wirklich geschwächt haben. Das kann man da mit dem Röntgen auch zum Beispiel feststellen, also unter anderem.
3: Was kann man dagegen tun?
2: Die Madonna speziell, die ist dann später mit in eine Begasung eingestellt worden. Also in Aue am Berg war ja sowieso in der kleinen Kirche an der hölzernen Ausstattung Anopienbefall, vor allen Dingen an dem Gestühl. Und das ist, ich glaube, 1999 oder 2000 ist es dann sowieso mal begast worden. Da hat man das dann eingehüllt, dieses Gestühl, und hat das ganze Kunstgut mit in das Zelt reingelegt und da ist dann eine Stickstoffbegasung gemacht worden.
1: Entscheiden Sie jetzt allein, wie restauriert wird, also welche Farben Sie nehmen, um das wieder, sag ich mal, schön zu machen?
2: Nein, also damals, zum Beispiel bei der Madonna, um nochmal bei ihr zu bleiben, war es natürlich damals sehr verlockend, die ursprüngliche Fassung aufzudecken. Also diese jüngeren Übermalungen abzunehmen, weil also dieses Kleid, das war in einem ganz leuchtenden Gelb gefasst und der Mantel in einem Schwarzblau. Und wir haben aber festgestellt, dass in einigen Bereichen großflächiger Verlust von dieser originalen Fassung war. Und da haben wir wirklich auch lange überlegt, wollen wir das freilegen, weil es ja auch so unikat ist. Also eigentlich sucht es seinesgleichen. Und dann ist aber festgelegt worden, dass man das alles belässt, konserviert und die vorliegende Fassung, sagen wir mal, wieder schließt, also mit Retusche optisch beruhigt. Und das war damals natürlich eine Scheidungsfindung in Absprache mit dem Landesamt für Denkmalpflege, Denkmalfachbehörde und dem Eigentümer.
1: Also Sie sind nicht allein entscheidungsfähig?
2: Nein.
1: Das wollte ich nochmal klarstellen.
2: Nee, auch nicht befugt, zu entscheiden. Also das ist eigentlich immer so.
1: Kann man eigentlich nachvollziehen, wer der Künstler war?
2: Nein. Wir konnten ja gerade mal so anhand der stilistischen Merkmale einordnen, aus welcher Zeit sie ist.
1: Aber auch nicht aus welchem Land?
2: Also wir gehen schon davon aus, dass das Aue am Berg ist ein ganz altes Kirchlein, was auch eine, wie gesagt, eine Wallfahrtskirche war. Es ist schon davon auszugehen, dass sie schon immer dort war oder für die Kirche geschaffen worden ist. Besonders schön finde ich eben, dass jetzt nach so langer Zeit, also in den 90er Jahren habe ich das ja bearbeitet, ich wieder, sagen wir mal, mit meinen Objekten sozusagen in Berührung komme. Also es ist ja eine Aue am Berg in der Kirche jetzt saniert worden und da ist 2019 das Kunstgut ausgelagert worden hierher nach Saalfeld in die Stadtkirche. Und nun nach 7 Jahren sollen sie wieder zurückkehren.
1: Da sehen Sie im Prinzip heute das erste Mal nach langer Zeit wieder.
2: Ja, beziehungsweise 2019 habe ich es ja schon in Aue am Berg abgenommen zusammen mit dem Herrn Blochberger. Und dort da schon mal gewartet. Also Wartung heißt dann immer abstauben, gucken, ob neue Schäden sind an der Fassung, gegebenenfalls an der Fassung Nachfestigungen vornehmen und kleine Retuschen.
1: Nun haben Sie aber nicht nur hier
4: die Madonna restauriert, sondern noch andere Kunstgüter.
2: Ja, nämlich in Aue am Berg sind dann noch die anderen Objekte. Also da habe ich auch eigentlich Wartungen dran gemacht. Das ist zum einen das ganz alte Kruzifix, was also eigentlich das älteste in der Kirche ist. Das ist aus der zweiten Hälfte des 12. Jahrhunderts. Also nicht nur das älteste in der Kirche, sondern auch, sagen wir mal, überregional. Das ist mit eines der ältesten Kruzifixe in Deutschland. Da habe ich auch die Wartung gemacht in den 90er Jahren. Das war schon 1956 untersucht und restauriert worden, damals im Institut für Denkmalpflege in Halle, wo es noch gar keine Erfurter Denkmalpflege gab. Und ich habe das dann eben auch die Überprüfung und Wartung gemacht. Dann den kleinen Altarschrein aus dem Mittelalter, kleines Flügelretabel, das habe ich also auch konservatorisch bearbeitet. Das ist aus der zweiten Hälfte des 15. Jahrhunderts, ein bemaltes Altarretabel. Weiterhin gibt es noch ein mittelalterliches Kruzifix bzw. ein Corpus Christi aus dem Mittelalter mit einem jüngeren Kreuz. Und da hat noch meine Studentin von der Fachhochschule Erfurt mitgearbeitet und da haben wir auch die Fassung untersucht und eine Konservierung durchgeführt.
3: Und die zwei Engel haben wir noch
2: vergessen. Zwei Engel, wobei da habe ich jetzt nichts bearbeitet. Nee, die sind erst in jüngerer Zeit auf dem Dachboden gefunden worden und die hat dann von der Kirchgemeinde jemand aufgehängt. Aber die gucke ich mir heute auch mit an, ehe sie wieder zurücktransportiert werden.
4: Sind Sie denn gläubig?
2: Ja, ich bin gläubig.
4: Ja? Was hat man da so für ein Gefühl, wenn man solche alten Gegenstände vor sich hat?
2: Ja, vor allen Dingen diese zeitliche Dimension ist für mich immer so faszinierend, ja, wie alt das schon ist und wie viele Generationen
4: das schon angeschaut haben
2: und auch noch anschauen werden. Also das ist für mich eigentlich immer ein besonderer Aspekt, muss ich sagen. Ja.
4: Zu Ihrem Beruf Diplom-Restauratorin. Wenn Sie jetzt so zurückblicken, Sie sind ja auch schon, sage ich mal, in meinem Alter. Haben Sie den richtigen Beruf gewählt?
2: Ja.
4: Oder bereuen Sie das?
2: Das bereue ich überhaupt nicht, muss ich sagen. Das ist wirklich, ich liebe wirklich meine Arbeit. Und als nächstes kommt der dann in meine Werkstatt. Der Moses, da habe ich schon das Konzept erarbeitet mal.
4: Also nehmen Sie im Prinzip jemanden aus Saalfeld mit zu Ihnen nach Hause, in die Werkstatt und es geht weiter. Das Thema Saalfeld und Saalfelder Kirchen.
2: Ja, und das bleibt erstmal.
4: Dann vielen Dank, dass Sie Zeit hatten und ich wünsche Ihnen noch einen schönen Aufenthalt hier in Saalfeld.
2: Dankeschön.
4: Und nehmen Sie ihn mit, wenn Sie dürfen.
2: Zum Jahresende erst.
4: Dankeschön.
2: Ja, ich danke auch.
1: Im Gespräch mit der Diplom-Restauratorin Annette Borloch war für Sie Karin Berger, Radio SRB.

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1: Die Künstlerin Tina Bauer-Pizellen 1897 bis 1979 widmete sich zu ihren Lebzeiten mit Leib und Seele der Malerei und dem Zeichnen. Ihr Thema? Der Mensch. Besonders Kinder standen im Mittelpunkt ihres künstlerischen Interesses. Mit wachem, kritischem Bewusstsein verfolgte Tina Bauer-Pizellen politische Ereignisse in aller Welt und setzte deren gesellschaftliche Wirksamkeit auf ihre ganz eigene künstlerische Art und Weise um. Eine Auswahl ihres Schaffens präsentiert die Sonderausstellung im Friedrich-Fröbel-Museum Bad Blankenburg in der Johannisgasse 2. Die Sonderausstellung »Vergessene Kinder – Die sozialkritische Kunst von Tina Bauer-Pizellen« ist noch bis zum 30. Mai 2027 zu den Öffnungszeiten des Museums zu sehen. Das war ein Veranstaltungshinweis von Karin Berger, Radio SRB.

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1: Im Juni 2027 finden in Weimar die Special Olympics Landesspiele statt. Renate Scharnagel von Radio Lotte hat darüber mit Armin Krause, dem Sportkoordinator des Special Olympics Landesverbands Thüringen, im folgenden Beitrag gesprochen.
2: Vom 20. bis zum 23. Juni nächstes Jahr finden nämlich erstmals die Special Olympics Landesspiele hier in Weimar statt. Rund 500 AthletInnen mit geistiger und oder mehrfacher Behinderung werden erwartet. Und dazu kommen Volunteers, KampfrichterInnen sowie natürlich zahlreiche Gäste. Was die Stadt erwartet und welche Bedeutung die Spiele für Inklusion und Sport haben, erfahren wir jetzt im Interview mit Armin Krause. Er ist Sportkoordinator vom Special Olympics Landesverband Thüringen. Guten Morgen.
3: Guten Morgen.
2: Weimar wurde ja, wie Sie uns gerade schon gesagt haben, aus 4 Bewerberstädten ausgewählt. Was hat letztendlich den Ausschlag für die Entscheidung gegeben?
3: Also grundsätzlich hat bei uns das Präsidium entschieden, schon auch so ein bisschen aufgrund der Erfahrungen. Grundsätzlich waren alle Kommunen, die sich beworben haben, sehr offen für die Spiele. Und hier wurde entschieden,
2: dass es Weimar wird dieses Mal. Und welche Bedeutung hat das für den Landesverband und auch für die Stadt Weimar?
3: Also grundsätzlich ist die Bedeutung für uns sehr groß. Das sind unsere ersten Sommerlandesspiele, die wir in Thüringen überhaupt machen. Ziel ist es natürlich dabei, vor allem unsere Athleten und Athletinnen in den Vordergrund zu bewegen, mal die mediale Präsenz etwas nach oben zu bringen. Derzeit machen wir im Schnitt 10 bis 15 Landeswettbewerbe im Jahr. Aber hier halt mit medialer Aufmerksamkeit im unteren bis nicht vorhandenen Bereich.
2: Wie Sie eben schon erwähnt haben oder wie ich erwähnt habe, werden rund 500 AthletInnen sowie Tausende von Mitwirkenden erwartet. Wie laufen denn gerade die Vorbereitungen?
3: Die Vorbereitung soweit, wir sind im Zeitplan. Wir haben inzwischen schönerweise von der Aktion Mensch unseren Förderantrag bestätigt bekommen, dass wir auch wirklich voll in die operative Planung gehen können. Ab dem 20.07. fängt bei uns eine Projektleitung an, die sich auch nur mit diesem Thema Landesspiele hier in Weimar beschäftigt. Und da wird es im späteren Verlauf des Jahres auch noch einen weiteren Mitarbeitenden geben, der sich auch mit dem Thema unterstützend beschäftigt.
2: Wir haben hier den Flyer vor uns liegen. Da sehen wir, dass es offiziell 10 Sportarten geben wird. Welche Disziplinen sind das denn?
3: Bei den 10 Sportarten haben wir Basketball dabei festgesetzt, Tischtennis, Klettern, Golf, Kraft-Dreikampf, Fußball, Schwimmen, Badminton, Radfahren und Leichtathletik. Dazu machen wir noch 2 Demosportarten. Zum einen Boccia, wirklich rein im Rahmen des wettbewerbsfreien Angebotes, dass jeder mal diese Sportart testen kann. Und Voltigieren zweigeteilt, zum einen als Wettbewerb und zum anderen auch mit dem Holzpferd im Rahmen des wettbewerbsfreien Angebotes, wo jeder mal Figuren turnen kann.
2: Wow, also ein sehr großes Angebot auch. Und ein wichtiger Aspekt ist ja eben die Barrierefreiheit in und um die Sportstätten. Gibt es Pläne und Anpassungen in den Weimarer Sportstätten, die vorzunehmen ist? Und wie schwierig ist das vielleicht auch?
3: Also grundsätzlich ist vor allem bei unserer Zielgruppe wichtig in Bezug auf Barrierefreiheit nicht das, was man typischerweise kennt, im Sinne von großen Bordsteinen, Treppen und Ähnlichem. Viele unserer Athleten und Athletinnen sind auch mobil zu Fuß. Es ist eher dann das, was die Sprache betrifft. Es ist eine gute Ausschilderung, dann eher auch vor allem durch die Stadt Weimar, beziehungsweise das, wofür wir die Volunteers brauchen, wenn jemand von A nach B möchte, dass halt wirklich klar ist, wie kommt er dahin, wie kommt sie dahin und wo lang geht es oder kriege ich Unterstützung auf meinem Weg? Also es ist wirklich mehr so das. Es ist eine große neue Stadt. Viele waren noch nicht hier, zumindest auch nicht in der Innenstadt. Und wie komme ich zu meiner Sportstätte? Wie komme ich dahin, wo ich gerne mal zuschauen möchte?
2: Und Stichwort Volunteers. Wir haben eben schon drüber gesprochen. Wenn man sich ehrenamtlich beteiligen möchte, was könnte man da machen? Und dann wollten Sie ja auch noch etwas anderes anteasern, um die Hörer neugierig zu machen.
3: Gut, ich komme erstmal sehr gerne zum ersten Punkt. Wir suchen Volunteers, sowohl Menschen, die sich mit ihren Sportarten auskennen, als auch wirklich Personen, die sich einfach nur ehrenamtlich engagieren wollen in den 3 Tagen, beispielsweise mit der Essensausgabe, mit dem Leiten durch die Sportstätten oder durch die Stadt Weimar. Das ist unser großes Ding. Das kann derzeit schon auf unserer Website, gibt es einen extra Button, der nennt sich Weimar 2027. Hier können sich bereits Volunteers anmelden, derzeit noch nur über unsere E-Mail-Adresse, im zukünftigen Prozess dann natürlich auch über ein extra Formular, dass wir alle Daten direkt erfassen können. Und zum zweiten Punkt, unsere kleine Überraschung, es wird auch noch Gesichter der Spiele geben. Das ist eine Athletin aus Weimar, ein Athlet aus Eisenach und dazu noch ein Olympiasieger.
2: Also es bleibt spannend. Das sagte Armin Krause, Sportkoordinator vom Special Olympics Landesverband Thüringen. Und wir sprachen mit ihm über die bevorstehenden Special Olympics Landesspiele in Weimar nächstes Jahr im Juni. Da laufen die Vorbereitungen schon und wir sind gespannt auf das Programm. Und wie ihr gehört habt, ihr könnt euch ehrenamtlich engagieren. Also es lohnt sich auf jeden Fall, dort mal auf die Webseite zu gucken.
1: In Gespräch mit Armin Krause, Sportkoordinator des Special Olympics Landesverbands Thüringen, war Renate Scharnagel von Radio Lotte. Ich bin Amanda Höhli und Sie hören Radio SRB.

0: Sterngucker im SRB. Die Sterne sind die Träume der Ewigkeit. Und jetzt begrüße ich wieder im Studio Herrn Wolfgang Letsch. Hallo.
1: Hallo.
0: Im zweiten Teil von Sterngucker bei Radio SRB widmen Sie sich ja immer einem ganz speziellen Thema. Worum geht es denn diesmal?
1: Bevor ich Ihnen, unseren Hörern und Hörerinnen, das verrate, habe ich eine Frage an Sie. Was denken Sie, wenn Sie den Begriff Harvard-Computer hören?
0: Nun, Harvard ist eine große international angesehene Universität in den USA. Das lässt also auf einen hochmodernen Computer schließen, also ein leistungsfähiger Großrechner der Universität dort. Liege ich da richtig?
1: Sie haben in Ihrer Vermutung recht. Bis ich vor einem Jahr in einer Zeitschrift für Astronomie auf einen Artikel zu diesem Thema stieß und auf den Bildern keinen Computer im klassischen Sinn zu sehen war, sondern Frauen.
0: Und warum Frauen?
1: Ja, aber ich will das Rätsel langsam auflösen. Wenn man in Bibliografien der astronomischen Literatur sieht, könnte man zu dem Schluss kommen, dass es bis zum Ende des 19. Jahrhunderts fast ausschließlich Astronomen und keine Astronominnen gab.
0: Ja, aber ist das nicht so?
1: Nein, es gab schon Frauen, die ihre Väter oder Männer unterstützten, aber auch Astronominnen, die eigene wissenschaftliche Leistung erbracht haben. Schon in der Antike war Hypatia von Alexandria, die etwa 360 bis 415 vor Christi lebte, bekannt. Sie war nicht nur Philosophin, sondern auch Mathematikerin und Astronomin. Ich möchte hier auch noch die älteste Tochter Galileis und die Schwester Tycho Brahes erwähnen. Genannt sei auch Caroline Herschel, die Schwester von Wilhelm Herschel, die als die erste Berufsastronomin gilt.
0: Nun, Sie haben einleitend gesagt, dass bis zum Ende des 19. Jahrhunderts kaum Frauen in der astronomischen Geschichtsschreibung vorkamen. Was hat sich denn da geändert?
1: Zum Ende des 19. Jahrhunderts veränderten sich die Beobachtungstechniken in der Astronomie. Man begann, die Fotografie für die Beobachtung zu nutzen. Der Himmel wurde systematisch fotografiert, die entstandenen Aufnahmen, und das waren nicht wenige, mussten genau ausgewertet werden. Etwa zur gleichen Zeit wurden in den USA College für Frauen eingerichtet, von denen sich einige zu hochrangigen Bildungseinrichtungen und Forschungseinrichtungen entwickelten. Einige dieser Einrichtungen bilden bis heute nur Frauen aus. Im Bereich der Astronomie war das Vassar College besonders erfolgreich. Übrigens, seit 1969 dürfen hier auch Männer studieren.
0: Na gut. Und wie hängt das nun alles zusammen und was ist mit dem Computer?
1: Mit der Einführung der Fotografie in die Astronomie entstanden nicht nur hübsche Bilder, die zeigten beispielsweise die unterschiedlichen Helligkeiten von Sternen und wie sie sich verändern. Darüber hinaus wurden spektroskopische Beobachtungen möglich. Das heißt, das Licht der Sterne konnte mit Hilfe von Prismen und Filtern zerlegt und fotografisch festgehalten werden. Es entstanden dabei Unmengen von Bildern bzw. Daten, die ausgewertet werden mussten. Die Absolventinnen des Kollegs waren sich durchaus bewusst, dass ihre Arbeitsmöglichkeiten begrenzter waren als die ihrer männlichen Kollegen. Die Auswertung der Fotoplatten waren eine willkommene Nische, die den Frauen einen Weg in die astronomische Forschung bot. Der Astronom Edward Pickering war der führende Astronom am Harvard College Observatorium in der Wende vom 19. zum 20. Jahrhundert. Er stellte Frauen als Auswerterinnen der Himmelsfotos ein und nannte dieses Team seinen Computer, den Harvard Computer. Der Begriff Computer geht auf das lateinische Wort computare zurück, das für Rechnen, Ordnen, Glauben, Berechnen, Zusammenzählen oder Zählen steht. Und genau das war das, was diese Frauen gemacht haben. Im Umfeld nannten die Mitglieder die Gruppe Pickerings Computer, Harvard Computer oder auch Pickerings Harem.
0: Ja, und das war alles, was die Frauen gemacht haben? Sterne gezählt oder geordnet?
1: Nein, wobei das auch wissenschaftlich ist. Beispielsweise entwickelte Annie Jump kennen das Harvard-Schema Das machte eine Klassifizierung der Sterne möglich und wird bis heute verwendet. Unsere Sonne ist nach dieser Klassifizierung ein G2V-Stern. Henrietta Leavitt suchte veränderliche Sterne und analysierte dabei die Struktur der Magellanischen Wolke. Es ließen sich noch mehr Beispiele nennen, aber unsere Zeit ist begrenzt.
0: Nun, gibt es den Harvard-Computer heute noch?
1: In dieser Form nicht mehr. Allerdings hielten Pickerings Nachfolger nach dessen Tod 1914 das Observatorium weiter für wissenschaftliche Arbeit von Frauen offen. Der Harvard-Computer waren Pionierinnen. In den Folgejahren gab es erste Promotionen und Lehraufträge. Auch international gesehen nimmt die Anzahl weiblicher Astronomen zu. Allerdings liegt der Prozentsatz weiblicher Mitglieder der Astronomischen Gesellschaft bei nur 20%.
0: Ja, und wie kann man das verändern?
1: Alles beginnt damit, Mädchen und Jungen für den Himmel und den Kosmos zu begeistern.
0: Ja, wenn ich das richtig sehe, leisten Sie und Ihre Mitstreiter mit den Veranstaltungen der Sternwarte in Gondorf schon einen Beitrag dazu, oder?
1: Ja, wir geben uns Mühe. Interessant ist, dass zu den jüngeren Besuchern unserer öffentlichen Veranstaltung mehr Mädchen zählen. Es könnten aber insgesamt noch mehr Jungen und Mädchen werden.
0: Na, dann warten wir mal ab. Wir auf jeden Fall machen weiter.
1: Bis bald.
2: Tschüss.
0: Einen wolkenlosen Abend- und Nachthimmel wünschen Ihnen wie immer Wolfgang und Karin, Radio SRB.

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1: In einer Pressemitteilung vom NABU Thüringen heißt es unter anderem: Die Ergebnisse der Stunde der Gartenvögel zeigen in Thüringen einen weiteren deutlichen Abwärtstrend. Unter anderem bei einst häufigen Arten wie Haussperling, Feldsperling und Amsel. Bei den Finken sieht es zum Glück nicht ganz so schlecht aus, wie anfänglich befürchtet. In Thüringen haben sich wieder über 1700 Menschen an der Aktion beteiligt. Am häufigsten wurde der Haussperling mit 5010 Sichtungen gemeldet. Es folgen Kohlmeise mit 2559, Amsel mit 2533, Star mit 2250 und Blaumeise mit 2077 gemeldeten Vögeln. Insgesamt haben bundesweit fast 56.000 Menschen bei der Vogelzählung mitgemacht. Und aus mehr als 38.000 Gärten weit über 1 Million Vögel gemeldet. Die Stunde der Gartenvögel ist eine Mitmachaktion von NABU und seinem bayerischen Partner LBV, dem Landesbund für Vogel- und Naturschutz. Übrigens, die nächste Vogelzählung ist die Stunde der Wintervögel. Wann? Im Januar nächsten Jahres. Am Mikrofon war für Sie Karin Berger, Radio S.

Als ich neulich Radio gehört habe, kam plötzlich wunderschöne Musik, nämlich die, die wir eben gehört haben. Was ist das denn, dachte ich, und habe das alles rausbekommen, wer da gespielt und gesungen hat. Und ich war ganz erstaunt, weil beide mir ziemlich unbekannt waren, nämlich Elina Duni, eine albanischstämmige Jazzsängerin, und Rob Love, ein englischer Gitarrist und ja Elektronik-Spezialist. Dann habe ich das Ganze gegoogelt und die CD heißt Reaching for the Moon, nicht nach den Sternen, sondern nach dem Mond greifen. Und die ist so schön, dass wir im zweiten Teil noch viel mehr davon hören. Jetzt aber erstmal ein wenig sommerlichen Jazz zum abendlichen Tee, Wein oder Bier trinken.

trinken. Frühmorgens vielleicht auch zum Kaffee. Kirk Wallum, Joe Sample, George Benson, Rick Brown und David Sanborn. Ja, nicht nur mit sommerlicher, beschwingter Musik, sondern auch mit richtig guter Jazzmusik. Viel Spaß mit diesem Sampler.

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Heute im ersten Teil der Sendung mit Musik von Kirk Whalum, Joe Sample, George Benson, Rick Brown und David Sanborn. Im zweiten Teil geht es dann weiter, wie angekündigt, mit dieser wunderschönen Musik von Elina Duni und Rob Love. Aber vorher noch zwei Veranstaltungshinweise. Am 7. August spiele ich zusammen mit meinem Sohn Maximilian, der Bassistin Sinarin und der Violinistin Sophia Heide in Neuenhof bei Eisenach im Neuendorf Gemeinschaftshaus Kielforstblick. Jazz, Blues, Artverwandtes und auch ein bisschen klassische Elemente gibt es, weil Sophia ist nicht nur eine hervorragende Violinistin im Bereich Latin und Jazz, sondern auch Mitglied beim Mittelsächsischen Philharmonieorchester. Das Ganze fängt um 19.30 Uhr an. Karten gibt es im Vorverkauf auf Eventrock und natürlich haben wir an der Abendkasse auch noch Karten, die wir, wenn noch Platz ist, verkaufen können. Es gibt auch Erfrischungsgetränke zu essen, nichts, aber man kann, wenn man das versäumt hat, irgendwo Plätze zu bestellen, weil es auf unseren Dörfern nicht so viele Gaststätten gibt, sich ein paar Stullen mitbringen und wie auch immer. Wir freuen uns jedenfalls auf ein volles Haus, haben schon viele Leute Karten gekauft, auch vorreserviert. 19.30 Uhr am 7. August in Neuenhof bei Eisenach Dorfgemeinschaftshaus Kielforstblick. Einen Tag später sind wir praktisch in der gleichen Besetzung in Magdeburg im Moritzhof, spielen dort unser 24. Konzert in Folge. Wir sind sozusagen die dienstälteste Band des Moritzhofs. Mit dabei sind Sina und Sophia, Maximilian natürlich auch und die beiden Eisenacher Sängerinnen Pauline und Helena Albrecht. Dort beginnt es um 20 Uhr. Da gibt es dann auch noch mehr rockigere und bluesigere Nummern als einen Tag zuvor in Eisenach. Auch da bitte die Karten im Vorverkauf kaufen. Fast immer ist der Laden ausverkauft. Wir rechnen wieder mit 190 bis 200 Zuhörerinnen und Zuhörern. Jetzt geht es weiter, wie angekündigt, mit dieser wunderschönen Musikproduktion Reaching for the Moon, nach dem Mond greifen von Elina Duni und Rob Love. Ein wenig habe ich schon gesagt, die ECM-Produktionen sind ja sehr, sehr sparsam, konzentrieren sich auf Bild, Informationen zu den Songs und ja, die Texte sind auch abgedruckt, diese CD-Covers sind immer sehr, sehr schön gestaltet. Wenn man jetzt was über Elina Duni und Rob Love noch mehr wissen möchte, dann guckt man mal ins Internet. Da findet man sehr viel und auch noch sehr viele weitere schöne Produktionen. Wir hören uns am Ende der Sendung nochmal.

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Das war Jazz Time von und mit Alexander Blume aus Eisenach auf Wartburg Radio 96,5, im Radio RFM in Eschwege, im Radio Enno Nordhausen und im SRB Saalfeld. Ich wünsche allen Hörerinnen und Hörern eine gute, swingend bluesige Zeit. Bis zum Wiederhören.

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5: Sonntag. Zu einem Sommergottesdienst erwartet man sie 10 Uhr in der Saalfelder Gertrudeskirche Graber. Und oder kommen sie 14 Uhr zum Sommerfest im Pfarrgarten der Gondorfer Marienkirche. Natürlich könnte man sich auch für eine Flugshow der Falknerei auf dem Bad Blankenburger Greifenstein entscheiden. Denn dann erleben sie die Könige der Lüfte hautnah. Auch die Burgschenke hat geöffnet und wartet mit leichten sommerlichen Menüs auf. Und wer sich informieren möchte über die Burggeschichte, besucht am besten im Anschluss noch die kleine Ausstellung dort. Wenn Sie einen Ausflug planen, kann ich Ihnen auch das Pfahlhaus im Plotner Hausteich im Land der tausend Teiche empfehlen. Oder Sie entscheiden sich für den Erlebnispark Märchenwald Saalburg. Dieser hat von 9 bis 18 Uhr geöffnet. Ein erholsames Wochenende wünscht Ihnen wie immer Karin Berger, Radio SRB.

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1: Sie fühlt sich berufen, Kunstwerke und Kulturgut fachkundig zu bewahren. Das kann man auf der Internetseite von Diplom-Restauratorin Annette Borloch lesen und nachempfinden im folgenden Gespräch.
2: Am Beginn meiner beruflichen Laufbahn hatte ich die Gelegenheit, in Aue am Berg das Kunstgut zu bearbeiten. Und zwar handelt es sich dabei um mehrere Objekte aus dem Mittelalter, die in der kleinen Wallfahrtskapelle dort sich befinden. Und es ging damals darum, dass nach lange zurückliegender letzter Restaurierung wieder eine Konservierung erfolgen sollte. Und ich habe dann zunächst die kleine Sitzmadonna aus dem 13. Jahrhundert zur Bearbeitung bekommen. Also ich sollte zum einen die Fassung untersuchen, die Fassung konservieren und eine Restaurierungskonzeption erarbeiten.
1: Zu welchem Ergebnis sind Sie dabei gekommen?
2: Dass also diese Madonna ein ganz besonderer Figurentyp ist und dass sie eine besonders interessante Fassung hat. Also die ursprüngliche Fassung ist dann noch weitgehend erhalten. Drauf ist allerdings mehrfach übermalt und ja, in Zusammenarbeit mit dem Institut für Denkmalpflege damals noch in Erfurt haben wir dann die Konzeption erarbeitet, doch die vorliegende Fassung zu belassen.
1: Wie viele Farbschichten waren da aufgetragen und wie untersuchten Sie diese?
2: Natürlich durch stratigraphische Untersuchungen ermittelt, aber wir hatten natürlich dann auch ein Labor mit an der Hand, die Farbmaterialien oder die Fassungsmaterialien dann untersucht und analysiert haben. Und da ist eben herausgekommen, dass die ursprüngliche Fassung eine ganz besondere ist bei der Madonna, weil damals die Fachhochschule Erfurt auch mit angebunden war, haben wir auch eine Röntgenuntersuchung gemacht von der Madonna. Da konnte man feststellen, wie stark der Krater Zerstörung durch Anopienbefall ist im Inneren.
3: Das heißt was?
2: Also inwieweit die Holzwürmer dort schon, sagen wir mal, die Holzstabilität wirklich geschwächt haben. Das kann man da mit dem Röntgen auch zum Beispiel feststellen, also unter anderem.
3: Was kann man dagegen tun?
2: Die Madonna speziell, die ist dann später mit in eine Begasung eingestellt worden. Mhm. Also in Aue am Berg war ja sowieso in der kleinen Kirche an der hölzernen Ausstattung Anopienbefall, vor allen Dingen an dem Gestühl. Und das ist, ich glaube, 1999 oder 2000 ist es dann sowieso mal begast worden. Da hat man das dann eingehüllt, dieses Gestühl, und hat das ganze Kunstgut mit in das Zelt reingelegt und da ist dann eine Stickstoffbegasung gemacht worden.
3: Entscheiden Sie jetzt allein, wie restauriert wird, also welche Farben Sie nehmen, um das wieder, sag ich mal, schön zu machen?
2: Nein, also damals, zum Beispiel bei der Madonna, um nochmal bei ihr zu bleiben, war es natürlich damals sehr verlockend, die ursprüngliche Fassung aufzudecken. Also diese jüngeren Übermalungen abzunehmen, weil also dieses Kleid, das war in einem ganz leuchtenden Gelb gefasst und der Mantel in einem Schwarzblau. Und wir haben aber festgestellt, dass in einigen Bereichen großflächiger Verlust von dieser originalen Fassung war. Und da haben wir wirklich auch lange überlegt, wollen wir das freilegen, weil es ja auch so unikat ist. Also eigentlich sucht es seinesgleichen. Und dann ist aber festgelegt worden, dass man das alles belässt, konserviert und die vorliegende Fassung, sagen wir mal, wieder schließt, also mit Retusche optisch beruhigt. Und das war damals natürlich eine Scheidungsfindung in Absprache mit dem Landesamt für Denkmalpflege, Denkmalfachbehörde und dem Eigentümer.
3: Also Sie sind nicht allein entscheidungsfähig?
2: Nein.
3: Das wollte ich nochmal klarstellen.
2: Nee, auch nicht befugt, befugt zu entscheiden. Also das ist eigentlich immer so.
1: Kann man eigentlich nachvollziehen, wer der Künstler war?
2: Nein, wir konnten ja gerade mal so anhand der stilistischen Merkmale einordnen, aus welcher Zeit sie ist.
3: Aber auch nicht aus welchem Land?
2: Also wir gehen schon davon aus, dass das Aue am Berg ist ein ganz altes Kirchlein, was auch eine, wie gesagt, eine Wallfahrtskirche war. Es ist schon davon auszugehen, dass sie schon immer dort war oder für die Kirche geschaffen worden ist. Besonders schön finde ich eben, dass jetzt nach so langer Zeit, also in den 90er Jahren habe ich das ja bearbeitet, ich wieder, sagen wir mal, mit meinen Objekten sozusagen in Berührung komme. Also es ist ja in Aue am Berg in der Kirche jetzt saniert worden und da ist 2019 das Kunstgut ausgelagert worden hierher nach Saalfeld in die Stadtkirche. Und nun nach 7 Jahren sollen sie wieder zurückkehren.
3: Da sehen Sie sie im Prinzip heute das erste Mal nach langer Zeit wieder.
2: Ja, beziehungsweise 2019 habe ich sie ja schon in Aue am Berg abgenommen zusammen mit dem Herrn Blochberger. Und dort da schon mal gewartet. Also Wartung heißt dann immer abstauben, gucken, ob neue Schäden sind an der Fassung, gegebenenfalls an der Fassung Nachfestigungen vornehmen und kleine Retuschen.
3: Nun haben Sie aber nicht nur hier die Madonna restauriert, ja, sondern noch andere Kunstgüter.
2: Ja, nämlich in Aue am Berg sind dann noch die anderen Objekte. Also da habe ich auch eigentlich Wartungen dran gemacht. Das ist zum einen das ganz alte Kruzifix, was also eigentlich das älteste in der Kirche ist. Das ist aus der zweiten Hälfte des 12. Jahrhunderts. Also nicht nur das älteste in der Kirche, sondern auch, sag mal, überregional. Das ist mit eines der ältesten Kruzifixe in Deutschland. Da habe ich auch die Wartung gemacht in den 90er Jahren. Das war schon 1956 untersucht und restauriert worden, damals im Institut für Denkmalpflege in Halle, wo es noch gar keine Erfurter Denkmalpflege gab. Und ich habe das dann eben auch die Überprüfung und Wartung gemacht. Dann den kleinen Altarschrein aus dem Mittelalter, kleines Flügelretabel, das habe ich also auch konservatorisch bearbeitet. Das ist aus der zweiten Hälfte des 15. Jahrhunderts, ein bemaltes Altarretabel. Weiterhin gibt es noch ein mittelalterliches Kruzifix bzw. ein Corpus Christi aus dem Mittelalter mit einem jüngeren Kreuz. Und da hat noch meine Studentin von der Fachhochschule Erfurt mitgearbeitet und da haben wir auch die Fassung untersucht und ja, eine Konservierung durchgeführt.
3: Und die zwei Engel?
2: Ja, die zwei Engel, wobei, da habe ich jetzt nichts bearbeitet. Nee, die sind erst in jüngerer Zeit auf dem Dachboden gefunden worden und die hat dann von der Kirchgemeinde jemand aufgehängt. Aber die gucke ich mir heute auch mit an, ehe sie wieder zurücktransportiert werden.
3: Sind Sie denn gläubig?
2: Ja, ich bin gläubig.
3: Ja? Was hat man da so für ein Gefühl, wenn man solche alten Gegenstände vor sich hat?
2: Ja, vor allen Dingen diese zeitliche Dimension ist für mich immer so faszinierend, ja, wie alt das schon ist und wie viele Generationen
3: das schon angeschaut haben
2: ja, und auch noch anschauen werden. Also das ist für mich eigentlich immer ein besonderer Aspekt, muss ich sagen. Ja.
3: Zu Ihrem Beruf Diplom-Restauratorin. Wenn Sie jetzt so zurückblicken, Sie sind ja auch schon, sage ich mal, in meinem Alter. Haben Sie den richtigen Beruf gewählt?
2: Ja.
3: Oder bereuen Sie das?
2: Nee, das bereue ich überhaupt nicht, muss ich sagen. Das ist wirklich, ich liebe wirklich meine Arbeit. Und als nächstes kommt der dann in meine Werkstatt. Der Moses, da habe ich schon das Konzept erarbeitet mal.
3: Also nehmen Sie im Prinzip jemanden aus Saalfeld mit zu Ihnen nach Hause in die Werkstatt und es geht weiter. Das Thema Saalfeld und Saalfelder Kirchen.
2: Ja, und das bleibt. Bleibt erstmal.
3: Dann vielen Dank, dass Sie Zeit hatten und ich wünsche Ihnen noch einen schönen Aufenthalt hier in Saalfeld.
2: Dankeschön.
3: Und nehmen Sie ihn mit, wenn Sie dürfen.
2: Zum Jahresende erst.
3: Dankeschön.
2: Ja, ich danke auch.
1: Im Gespräch mit der Diplom-Restauratorin Annette Borloch war für Sie Karin Berger, Radio SRB.

Veranstaltungstipp. Die Künstlerin Tina Bauer-Pizellen, 1897 bis 1979, widmete sich zu ihren Lebzeiten mit Leib und Seele der Malerei und dem Zeichnen. Ihr Thema? Der Mensch. Besonders Kinder standen im Mittelpunkt ihres künstlerischen Interesses. Mit wachem, kritischem Bewusstsein verfolgte Tina Bauer-Pizellen politische Ereignisse in aller Welt und setzte deren gesellschaftliche Wirksamkeit auf ihre ganz eigene künstlerische Art und Weise um. Eine Auswahl ihres Schaffens präsentiert die Sonderausstellung im Friedrich-Fröbel-Museum Bad Blankenburg in der Johannesgasse 2. Die Sonderausstellung »Vergessene Kinder – Die sozialkritische Kunst von Tina Bauer-Pizellen« ist noch bis zum 30. Mai 2027 zu den Öffnungszeiten des Museums zu sehen. Das war ein Veranstaltungshinweis von Karin Berger, Radio SRB.

0: Hallo, einen wunderschönen guten Abend. 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
1: Im Juni 2027 finden in Weimar die Special Olympics Landesspiele statt. Renate Scharnagel von Radio Lotte hat darüber mit Armin Krause, dem Sportkoordinator des Special Olympics Landesverbands Thüringen, im folgenden Beitrag gesprochen.
2: Vom 20. bis zum 23. Juni nächstes Jahr finden nämlich erstmals die Special Olympics Landesspiele hier in Weimar statt. Rund 500 AthletInnen mit geistiger und oder mehrfacher Behinderung werden erwartet. Und dazu kommen Volunteers, KampfrichterInnen sowie natürlich zahlreiche Gäste. Was die Stadt erwartet und welche Bedeutung die Spiele für Inklusion und Sport haben, erfahren wir jetzt im Interview mit Armin Krause. Er ist Sportkoordinator vom Special Olympics Landesverband Thüringen. Guten Morgen.
3: Guten Morgen.
2: Weimar wurde ja, wie Sie uns gerade schon gesagt haben, aus 4 Bewerberstädten ausgewählt. Was hat letztendlich den Ausschlag für die Entscheidung gegeben?
3: Also grundsätzlich hat bei uns das Präsidium entschieden, schon auch so ein bisschen aufgrund der Erfahrungen. Grundsätzlich waren alle Kommunen, die sich beworben haben, sehr offen für die Spiele. Und hier wurde entschieden,
2: dass es Weimar wird dieses Weimar nächste Mal. Ja. Und welche Bedeutung hat das für den Landesverband und auch für die Stadt Weimar?
3: Also grundsätzlich ist die Bedeutung für uns sehr groß. Das sind unsere ersten Sommerlandesspiele, die wir in Thüringen überhaupt machen. Ziel ist es natürlich dabei, vor allem unsere Athleten und Athletinnen in den Vordergrund zu bewegen, mal die mediale Präsenz etwas nach oben zu bringen. Derzeit machen wir im Schnitt 10 bis 15 Landeswettbewerbe im Jahr. Aber hier halt mit medialer Aufmerksamkeit im unteren bis nicht vorhandenen Bereich.
2: Wie Sie eben schon erwähnt haben oder wie ich erwähnt habe, werden rund 500 AthletInnen sowie Tausende von Mitwirkenden erwartet. Wie laufen denn gerade die Vorbereitungen?
3: Die Vorbereitung soweit, wir sind im Zeitplan. Wir haben inzwischen schönerweise von der Aktion Mensch unseren Förderantrag bestätigt bekommen, dass wir auch wirklich voll in die operative Planung gehen können. Ab dem 20.07. fängt bei uns eine Projektleitung an, die sich auch nur mit diesem Thema Landesspiele hier in Weimar beschäftigt. Und da wird es im späteren Verlauf des Jahres auch noch einen weiteren Mitarbeitenden geben, der sich auch mit dem Thema unterstützend beschäftigt.
2: Mhm. Wir haben hier den Flyer vor uns liegen. Da sehen wir, dass es offiziell 10 Sportarten geben wird. Welche Disziplinen sind das denn?
3: Bei den 10 Sportarten haben wir Basketball dabei festgesetzt, Tischtennis, Klettern, Golf, Kraft-Dreikampf, Fußball, Schwimmen, Badminton, Radfahren und Leichtathletik. Dazu machen wir noch 2 Demosportarten. Zum einen Boccia, wirklich rein im Rahmen des wettbewerbsfreien Angebotes, dass jeder mal diese Sportart testen kann. Und Voltigieren zweigeteilt, zum einen als Wettbewerb und zum anderen auch mit dem Holzpferd im Rahmen des wettbewerbsfreien Angebotes, wo jeder mal Figuren turnen kann.
2: Wow, also ein sehr großes Angebot auch. Und ein wichtiger Aspekt ist ja eben die Barrierefreiheit in und um die Sportstätten. Gibt es Pläne und Anpassungen in den Weimarer Sportstätten, die vorzunehmen ist? Und wie schwierig ist das vielleicht auch?
3: Also grundsätzlich ist vor allem bei unserer Zielgruppe wichtig in Bezug auf Barrierefreiheit nicht das, was man typischerweise kennt, im Sinne von großen Bordsteinen, Treppen und Ähnlichem. Viele unserer Athleten und Athletinnen sind auch mobil zu Fuß. Es ist eher dann das, was die Sprache betrifft. Es ist eine gute Ausschilderung, dann eher auch vor allem durch die Stadt Weimar, beziehungsweise das, wofür wir die Volunteers brauchen, wenn jemand von A nach B möchte, dass halt wirklich klar ist, wie kommt er dahin. Wie kommt sie dahin und wo lang geht es oder kriege ich Unterstützung auf meinem Weg? Also es ist wirklich mehr so das, es ist eine große neue Stadt. Viele waren noch nicht hier, zumindest auch nicht in der Innenstadt. Und wie komme ich zu meiner Sportstätte? Wie komme ich dahin, wo ich gerne mal zuschauen möchte?
2: Und Stichwort Volunteers, wir haben eben schon drüber gesprochen. Wenn man sich ehrenamtlich beteiligen möchte, was könnte man da machen? Und dann wollten Sie ja auch noch etwas anderes anteasern, um die Hörer neugierig zu machen.
3: Gut, ich komme erstmal sehr gerne zum ersten Punkt. Wir suchen Volunteers, sowohl Menschen, die sich mit ihren Sportarten auskennen, als auch wirklich Personen, die sich einfach nur ehrenamtlich engagieren wollen in den 3 Tagen, beispielsweise mit der Essensausgabe, mit dem Leiten durch die Sportstätten oder durch die Stadt Weimar. Das ist unser großes Ding. Das kann derzeit schon auf unserer Website, gibt es einen extra Button, der nennt sich Weimar 2027. Hier können sich bereits Volunteers anmelden, derzeit noch nur über unsere E-Mail-Adresse, im zukünftigen Prozess dann natürlich auch über ein extra Formular, dass wir alle Daten direkt erfassen können. Und zum zweiten Punkt, unsere kleine Überraschung, es wird auch noch Gesichter der Spiele geben. Das ist eine Athletin aus Weimar, ein Athlet aus Eisenach und dazu noch ein Olympiasieger.
2: Also es bleibt spannend. Das sagte Armin Krause, Sportkoordinator vom Special Olympics Landesverband Thüringen. Und wir sprachen mit ihm über die bevorstehenden Special Olympics Landesspiele in Weimar nächstes Jahr im Juni. Da laufen die Vorbereitungen schon und wir sind gespannt auf das Programm. Und wie ihr gehört habt, ihr könnt euch ehrenamtlich engagieren. Also es lohnt sich auf jeden Fall, dort mal auf die Webseite zu gucken.
1: In Gespräch mit Armin Krause, Sportkoordinator des Special Olympics Landesverbands Thüringen, war Renate Scharnagel von Radio Lotte. Ich bin Amanda Höhli und Sie hören Radio SRB.

0: Sterngucke im SRB. Die Sterne sind die Träume der Ewigkeit. Und jetzt begrüße ich wieder im Studio Herrn Wolfgang Letsch. Hallo.
1: Hallo.
0: Im zweiten Teil von Sterngucker bei Radio SRB widmen Sie sich ja immer einem ganz speziellen Thema. Worum geht es denn diesmal?
1: Bevor ich Ihnen und unseren Hörern und Hörerinnen das verrate, habe ich eine Frage an Sie. Was denken Sie, wenn Sie den Begriff Harvard Computer hören?
0: Nun, Harvard ist eine große international angesehene Universität in den USA. Das lässt also auf einen hochmodernen Computer schließen, also ein leistungsfähiger Großrechner der Universität dort. Liege ich da richtig?
1: Sie haben in Ihrer Vermutung recht. Bis ich vor einem Jahr in einer Zeitschrift für Astronomie auf einen Artikel zu diesem Thema stieß und auf den Bildern keinen Computer im klassischen Sinn zu sehen war, sondern Frauen.
0: Und warum Frauen?
1: Ja, aber ich will das Rätsel langsam auflösen. Wenn man in Bibliografien der astronomischen Literatur sieht, könnte man zu dem Schluss kommen, dass es bis zum Ende des 19. Jahrhunderts fast ausschließlich Astronomen und keine Astronominnen gab.
0: Ja, aber ist das nicht so?
1: Nein, es gab schon Frauen, die ihre Väter oder Männer unterstützten, aber auch Astronomen, die eigene wissenschaftliche Leistung erbracht haben. Schon in der Antike war Hypatia von Alexandria, die etwa 360 bis 415 vor Christi lebte, bekannt. Sie war nicht nur Philosophin, sondern auch Mathematikerin und Astronomin. Ich möchte hier auch noch die älteste Tochter Galileis und die Schwester Tycho Brahes erwähnen. Genannt sei auch Caroline Herschel, die Schwester von Wilhelm Herschel, die als die erste Berufsastronomin gilt.
0: Nun, Sie haben einleitend gesagt, dass bis zum Ende des 19. Jahrhunderts kaum Frauen in der astronomischen Geschichtsschreibung vorkamen. Was hat sich denn da geändert?
1: Zum Ende des 19. Jahrhunderts veränderten sich die Beobachtungstechniken in der Astronomie. Man begann, die Fotografie für die Beobachtung zu nutzen. Der Himmel wurde systematisch fotografiert, die entstandenen Aufnahmen, und das waren nicht wenige, mussten genau ausgewertet werden. Etwa zur gleichen Zeit wurden in den USA College für Frauen eingerichtet, von denen sich einige zu hochrangigen Bildungseinrichtungen und Forschungseinrichtungen entwickelten. Einige dieser Einrichtungen bilden bis heute nur Frauen aus. Im Bereich der Astronomie war das Vassar College besonders erfolgreich. Übrigens, seit 1969 dürfen hier auch Männer studieren.
0: Na gut. Und wie hängt das nun alles zusammen und was ist mit dem Computer?
1: Mit der Einführung der Fotografie in die Astronomie entstanden nicht nur hübsche Bilder, die zeigten beispielsweise die unterschiedlichen Helligkeiten von Sternen und wie sie sich verändern. Darüber hinaus wurden spektroskopische Beobachtungen möglich, das heißt, das Licht der Sterne konnte mit Hilfe von Prismen und Filtern zerlegt und fotografisch festgehalten werden. Es entstanden dabei Unmengen von Bildern bzw. Daten, die ausgewertet werden mussten. Die Absolventinnen des Kollegs waren sich durchaus bewusst, dass ihre Arbeitsmöglichkeiten begrenzter waren als die ihrer männlichen Kollegen. Die Auswertung der Fotoplatten waren eine willkommene Nische, die den Frauen einen Weg in die astronomische Forschung bot. Der Astronom Edward Pickering war der führende Astronom am Harvard College Observatorium in der Wende vom 19. zum 20. Jahrhundert. Er stellte Frauen als Auswerterinnen der Himmelsfotos ein und nannte dieses Team seinen Computer, den Harvard Computer. Der Begriff Computer geht auf das lateinische Wort computare zurück, das für Rechnen, Ordnen, Glauben, Berechnen, Zusammenzählen oder Zählen steht. Und genau das war das, was diese Frauen gemacht haben. Im Umfeld nannten die Mitglieder die Gruppe Pickering's Computer, Harvard Computer oder auch Pickering's Harem.
0: Ja, und das war alles, was die Frauen gemacht haben? Sterne gezählt oder geordnet?
1: Nein, wobei das auch wissenschaftlich ist. Beispielsweise entwickelte Annie Jump, kennen, das Harvard-Schema Das machte eine Klassifizierung der Sterne möglich und wird bis heute verwendet. Unsere Sonne ist nach dieser Klassifizierung ein G2V-Stern. Henrietta Leavitt suchte veränderliche Sterne und analysierte dabei die Struktur der Magellanischen Wolke. Es ließen sich noch mehr Beispiele nennen, aber unsere Zeit ist begrenzt.
0: Nun, gibt es den Harvard-Computer heute noch?
1: In dieser Form nicht mehr. Allerdings hielten Pickerings Nachfolger nach dessen Tod 1914 das Observatorium weiter für wissenschaftliche Arbeit von Frauen offen. Der Harvard-Computer waren Pionierinnen. In den Folgejahren gab es erste Promotionen und Lehraufträge. Auch international gesehen nimmt die Anzahl weiblicher Astronomen zu. Allerdings liegt der Prozentsatz weiblicher Mitglieder der Astronomischen Gesellschaft bei nur 20%.
0: Ja, und wie kann man das verändern?
1: Alles beginnt damit, Mädchen und Jungen für den Himmel und den Kosmos zu begeistern.
0: Ja, wenn ich das richtig sehe, leisten Sie und Ihre Mitstreiter mit den Veranstaltungen der Sternwarte in Gondorf schon einen Beitrag dazu, oder?
1: Ja, wir geben uns Mühe. Interessant ist, dass zu den jüngeren Besuchern unserer öffentlichen Veranstaltung mehr Mädchen zählen. Es könnten aber insgesamt noch mehr Jungen und Mädchen werden.
0: Na, dann warten wir mal ab. Wir auf jeden Fall machen weiter.
1: Bis bald.
2: Tschüss.
0: Einen wolkenlosen Abend- und Nachthimmel wünschen Ihnen wie immer Wolfgang und Karin, Radio SRB.

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1: In einer Pressemitteilung vom NABU Thüringen heißt es unter anderem: Die Ergebnisse der Stunde der Gartenvögel zeigen in Thüringen einen weiteren deutlichen Abwärtstrend. Unter anderem bei einst häufigen Arten wie Haussperling, Feldsperling und Amsel. Bei den Finken sieht es zum Glück nicht ganz so schlecht aus, wie anfänglich befürchtet. In Thüringen haben sich wieder über 1700 Menschen an der Aktion beteiligt. Am häufigsten wurde der Haussperling mit 5010 Sichtungen gemeldet. Es folgen Kohlmeise mit 2559, Amsel mit 2533, Star mit 2250 und Blaumeise mit 2077 gemeldeten Vögeln. Insgesamt haben bundesweit fast 56.000 Menschen bei der Vogelzählung mitgemacht. Und aus mehr als 38.000 Gärten weit über 1 Million Vögel gemeldet. Die Stunde der Gartenvögel ist eine Mitmachaktion von NABU und seinem bayerischen Partner LBV, dem Landesbund für Vogel- und Naturschutz. Übrigens, die nächste Vogelzählung ist die Stunde der Wintervögel. Wann? Im Januar nächsten Jahres. Am Mikrofon war für Sie Karin Berger, Radio

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1: Das SRB-Team war dieses Jahr auf dem Ruderstadt-Festival wieder mal unterwegs und nicht nur bei den Bühnen- und Straßenkünstlern, sondern auch dort, wo die meisten Menschen ihre Nächte verbringen, die nicht aus der Region kommen.
2: Ja, ich bin jetzt hier auf der Bleichwiese und es ist schon sehr gefüllt mit Karawanen und Wohnwagen und Autos. Und jetzt werde ich mal schauen, ob ich jemanden ansprechen kann, die schon aufgebaut haben, wo sie herkommen und wie lange sie das schon machen. Gut, ich bin gespannt. Ich werde mal loslaufen. Es ist heute Donnerstag und es ist jetzt 18.30 Uhr und ich werde mal schauen. Hier sitzen schon einige ganz entspannt und es sieht gut aus. Wolken haben wir, aber ich denke, das Wetter hält sich auch. Na, ich schaue mal nach den lieben Menschen hier. Und wo kommt ihr her? Und der Hund ist auch ganz brav.
3: Ja, Laika.
2: Laika, wo kommt ihr her?
3: Wir kommen aus dem Landkreis Cuxhaven, aus der Nähe von Cuxhaven, also von der Elbe. Und der Ort heißt Neuhaus, an der Oste. Mhm. Die Oste ist ein Nebenfluss der Elbe. Ja, genau, daher kommen wir.
2: Und seid ihr angereist, gestern schon? Oder?
3: Oh nein, schon am letzten Freitag.
2: Ach, so lange seid ihr schon da?
4: Und ihr seid schönen Platz hier. Ja,
2: wir haben ganz wunderschön, Platz. Ne? Ihr habt aber, wart aber nicht das erste Mal hier, oder? Nee. Schon öfters.
4: Siebte oder achte Mal.
2: Das ist auch immer wieder schön. Ruderstadt ist toll, ne?
4: Wunderschön.
2: Ja. Ist toll. Aber eure Gegend ist ja auch schön, ne?
4: Das ist sie. Aber hier ist, also was wir auch toll finden, ist die friedliche Atmosphäre immer. Hier bei dem Festival.
2: Ja.
4: Dass sich Leute gut miteinander umgehen. Besonders loben möchten wir auch die sanitären Anlagen. Die sind ja top
2: gepflegt. Auch in
4: Ordnung alles. Super.
2: Das ist schön.
4: Ja, ja.
2: Ihr habt auch einen tollen Platz. Ihr habt es nicht weit zum Wasser, ne?
4: Genau.
2: Das ist natürlich, wenn man rechtzeitig da ist, hat man natürlich die Chance, dann an so einem Wasser zu sein.
3: Wir haben auch Bekannte schon aus den letzten Jahren, die noch früher da waren und uns den Platz so ein bisschen freigehalten haben.
2: Man trifft sich wie so ein Klassentreffen wahrscheinlich immer, ne?
3: Ja.
2: Schön.
4: Das ist schön ausgedrückt.
2: Ja. Da wünsche ich ganz viel Spaß. Du bist ein ganz braver Hund.
3: Ja, ne?
2: Möchtest du auch was sagen, Hund? Nein. Puff. Darf ich mal beim Essen stören? Das mache ich gern. Hallo? Wo kommen Sie her?
5: Aus Bad Segeberg in Schleswig-Holstein.
2: Aha. Und wie lange sind Sie schon da?
6: Seit einer Stunde knapp.
2: Ach, gerade angekommen und ein bisschen entspannt jetzt, ne?
6: Ja.
2: Also Sie sind auch nicht das erste Mal hier. Sie sind bestimmt schon öfters hier gewesen
6: das
2: auch, ne?
6: Das
2: dritte Mal.
6: Ja.
2: Na schön. Hat alles geklappt mit der Anfahrt und so?
6: Ja, dauert ein bisschen, war auch ein bisschen voll, aber...
2: Aber noch einen schönen Platz bekommen, ne?
6: Jetzt sind wir da und
7: ja, da haben wir jetzt auch Glück.
2: Ja.
7: Also es ist schon echt sehr voll.
2: Ist sehr voll, ne? Ist ja ein gutes Zeichen, wenn so viele Leute immer wieder kommen, ne?
7: Ja, natürlich. Das ist ja, glaube ich, ein treues Publikum hier.
2: Ja, ist es auch. Und immer friedlich und gibt es keine Raufereien und sowas gibt es ja gar nicht, ne? Gut, also dann guten Appetit und ganz viel Spaß.
6: Dankeschön.
2: Danke. Tschüss. Hier wird auch schon Wein getrunken, Bier getrunken. Darf ich euch auch mal stören und fragen, wo ihr herkommt?
8: Wir sind aus Mühlhausen.
2: Aus Mühlhausen. Okay, und aber auch schon öfters hier gewesen bestimmt, ne?
6: Ja, schon.
8: Seit Anfang der 90er.
6: Ja, genau. Mhm.
2: Also schon alte Hasen.
8: Sozusagen, ja.
2: Wiederholungstäter.
8: Genau.
2: Wenn man einmal hier war, das ist immer so schön, ne? Eine tolle Brille hast du auf, ganz, wenn ich du sagen darf, ja, ne? Genau, bei einem Festival kann man immer du sagen, ne? Na schön, wann seid ihr gekommen?
6: Gestern.
2: Mhm. Auch ein schöner Platz. Habt sich sehr weit zum Wasser, ne? Geht noch.
6: Toiletten
2: gut.
6: Sind nicht weit, Wasser ist nicht weit, alles gut.
2: Sehr schön. Und er gehört dazu, der junge Mann?
8: Der gehört auch. Naja, ganz so jung auch nicht mehr.
2: Das macht ja nichts. Ja, was heißt ganz so jung? Man ist so alt, wie man sich fühlt, gell?
8: Heute sehr alt.
2: Echt?
8: Nee, alles gut.
2: Hier kommt noch ein Mann. Es wird ja immer mehr hier aus dem Auto raus. Was habt ihr vor heute? Heinepark oder?
6: Ja, um 7 geht's los und da gehen wir dann
2: hin. Wie geht da hin? Bauernhäuser ist ja auch heute, ist ja auch was Schönes.
6: Ja.
2: Man kann sich nur nicht zerteilen, muss sich entscheiden, wo man hin will, ne? Da wünsche ich euch viel Spaß, Dankeschön.
8: Danke ebenso.
2: Tschüssi, sehr nette Menschen, immer nette Menschen hier, ne?
8: Hier.
2: Weil wir ja auch nett sind, ne?
8: Ja, aber.
2: Hallo, wo kommt ihr her?
9: Aus Leipzig.
2: Aus Leipzig. Und angereist gestern, heute?
9: Mittwoch, also
2: Mittwoch.
9: Gestern, ja.
2: Guten Appetit übrigens. Was habt ihr heute so vor?
9: Wir waren in Saalfeld gewesen.
2: Und hast du schon ein Programm für heute Abend? Steht es schon fest?
10: Ja, ist ein Eröffnungskonzert.
2: Eröffnungskonzert?
10: Ja.
2: Okay.
10: Erfreulicherweise. Ja.
2: Seid ihr das erste Mal hier oder schon öfters hier gewesen?
9: Öfters, mehrmals.
2: Schon öfters.
9: Ja, ja.
2: Gut. Dankeschön, wünsche ich euch viel Spaß.
10: Ja, danke.
2: Tschüss. Ja, Ich war jetzt hier auf der Bleichwiese, habe mit den sehr netten Menschen gesprochen, die alle sehr gut drauf sind und sich freuen, wieder da zu sein und die schon sehr oft hier waren und immer wieder kommen. Es ist wie ein Klassentreffen, haben sich schon Freundschaften gebildet über die Jahre und es macht immer wieder Spaß, diese Menschen zu sehen, wie zufrieden und glücklich sie sind und wie sie sich des Lebens freuen. Wie schön könnte das alles sein, wenn es überall so wäre.
1: Auch Henriette und ich waren auf den Campingplätzen unterwegs und haben ein paar Leute befragt.
11: Dann würde ich Sie erstmal bitten, sich kurz vorzustellen und am besten vielleicht noch sagen, woher Sie kommen.
12: Ja, ich bin Katrin Meyer und ich komme aus Mecklenburg-Vorpommern.
11: Und das ist ja nicht mehr ganz Thüringen. Seit wann kommen Sie denn her? Ist es Ihr erstes Mal auf dem Rudolstadt-Festival?
12: Nee, tatsächlich nicht. Ich komme schon seit 2010 her und fast jedes Jahr und freue mich auch mehr darauf.
11: Was ist so das Besondere für Sie am Rudolstadt-Festival? Warum kommen Sie jedes Jahr wieder hierher?
12: Also ich mag die Atmosphäre total. Es sind so unterschiedliche Menschen, unterschiedliche Generationen und alle feiern hier miteinander. Es ist sehr friedlich und auch sehr offen und ich mag diese Atmosphäre total.
11: Und hatten Sie bisher irgendwie ein Highlight von diesem Wochenende?
12: Ein Highlight? Jetzt muss ich kurz überlegen. Also mein Highlight wird heute, glaube ich, mein Highlight wird Rian sein. Genau, darauf freue ich mich schon.
13: Ja, da gehen wir auch hin. Vielleicht sehen wir uns ja nochmal.
11: Hatten Sie in den letzten Jahren bisher irgendwie ein besonderes Highlight, was Sie so im Kopf geblieben ist?
12: Also ich kann mal sagen, ein Highlight vom Rudolstadt-Festival ist das Schwimmbad tatsächlich. Die Menschen, die hier arbeiten, die sind ganz toll und ganz nett und man kann hier mal zwischendurch baden gehen und ein bisschen Kräfte sammeln.
13: Stellen Sie sich doch erst mal vor.
14: Ich bin der Frank Treusein.
13: Waren Sie schon oft auf dem Rudolstadt-Festival?
14: Ja, ich war schon öfter mal hier. Die ersten Male ungefähr zwischen 94 und 96.
13: Und Sie sind so Wiederholungstäter?
14: Ich bin Wiederholungstäter, Spaßwiederholungstäter. Es ist mein bestes Festival, was ich je erlebt habe.
11: Sind Sie aus der Region hier oder kommen Sie
14: ein bisschen weiter, aus der Nähe von Kassel, Homberg-Efze und dann Frielendorf-Silbersee, da bin ich her.
11: Wie weit ist das ungefähr von hier?
14: Ja, es sind ungefähr gut 2 Stunden, also so 220 Kilometer, glaube ich.
13: Haben Sie immer so was, worauf Sie sich richtig freuen oder ist es einfach immer so die bunte Mischung und spontan?
14: Die bunte Mischung. Ja, jetzt eben die Band, die waren super. Mit dem, die hatten alles Kürbisse und haben daraus Instrumente gemacht. Ne? Das war also ganz toll, hat unheimlich Spaß gemacht. Ja.
13: Ja, mega, dann wünschen wir noch weiterhin viel Spaß.
14: Ja, danke, das wünsche ich euch auch.
11: Ja.
1: Das waren Lilo Franke, Henriette Lichtenheld und Janis Xenos unterwegs auf den Campingplätzen des Rudolstadt-Festivals Radio SRB.

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